0: Nachrichten. Um 4 Uhr mit Ronald Lessig. Am Rande des Christopher Street Days in Berlin ist ein Mann mit hoher Geschwindigkeit mit einem Fahrzeug in die Parkanlage Tiergarten gefahren. Er erfasste mehrere Menschen. Laut Polizei wurde eine Frau getötet. Es gibt mindestens 16 Verletzte. 3 von ihnen schweben in Lebensgefahr. Aus Berlin Tobias Möck.
1: Nach dem tödlichen Zwischenfall am Rande des CSD in Berlin hat die Polizei einen mutmaßlichen Tatverdächtigen identifiziert. Wie ein Polizeisprecher in der Nacht sagte, handelt es sich um eine polizeibekannte Person, die aus dem islamistischen Milieu in Berlin stamme. Sie sei weiter flüchtig. Daher könne man auch noch nichts zu einem Motiv sagen. Laut Polizei gab es in der Nacht erste Durchsuchungen. Die Polizei bittet Zeugen um Mithilfe. Wer Fotos oder Videos zur Tat gemacht hat, soll sie über ein Hinweisportal zur Verfügung stellen.
0: In Frankreich und Spanien sind wegen heftiger Waldbrände etwa 260.000 Menschen in Sicherheit gebracht worden. Besonders betroffen ist der Südwesten Frankreichs. Aus der Nachrichtenredaktion Georg Wolf.
2: Im Departement Gironde mussten nach Angaben des Innenministeriums 167.000 Menschen ihre Häuser verlassen, darunter viele Urlauber. In der Gegend wurden bislang mehr als 19.000 Hektar von den Flammen erfasst und rund 100 Gebäude zerstört. Premierminister Le Cornu kündigte an, die Zahl der Soldaten, die die Feuerwehr bei den Löscharbeiten unterstützt, von 500 auf 1.000 zu erhöhen. In der Nacht haben die Behörden 55.000 weitere Menschen im Südwesten Frankreichs zur Evakuierung aufgefordert. Auch Spanien kämpft gegen zahlreiche Brände. Die Regierung rief für die Umgebung von Madrid den Notstand aus. Nahe Valencia kam bei einem Feuer ein Mensch ums Leben.
0: Der ukrainische Präsident Zelensky erwartet nach eigenen Worten, dass Nordkorea Russland mit weiteren Truppen und schweren Waffen unterstützen wird. Unter anderem bereite sich Moskau darauf vor, weitere 30.000 nordkoreanische Soldaten in der Region Woronesch unterzubringen. Zudem wolle Pjöngjang weitere Abschussrampen für ballistische Raketen liefern, sagte Zelensky in seiner abendlichen Videoansprache. Diese Schritte gehörten zu den Kriegsplanungen Moskaus für den bevorstehenden Herbst. In Bayreuth sind die diesjährigen Richard-Wagner-Festspiele eröffnet worden. Wegen des 150. Jubiläums gab es zum Auftakt keine Opernpremiere, sondern einen Festakt unter anderem mit Beethovens 9. Symphonie. Sie erklang auch zur Grundsteinlegung des Bayreuther Festspielhauses im Mai 1872, damals dirigiert von Richard Wagner. Das waren die Nachrichten. Das Wetter in Deutschland. Am Tage im Norden und an den Alpen etwas Regen, zwischen Main und Donau heiter bis wolkig, 19 bis 31 Grad. Am Montag Schauer, später freundlicher bis 30 Grad. Am Dienstag sonnig, im Nordosten etwas Regen, bis 34 Grad. Es ist 4.03 Uhr.
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0: Nachrichten. Um 5 Uhr mit Ronald Lessig. Am Rande des Christopher Street Days in Berlin ist ein Mann mit hoher Geschwindigkeit mit einem Fahrzeug in die Parkanlage Tiergarten gefahren. Er erfasste mehrere Menschen. Laut Polizei wurde eine Frau getötet. Es gibt mindestens 16 Verletzte, 3 von ihnen schweben in Lebensgefahr. Aus Berlin Tobias Möck.
1: Nach dem tödlichen Zwischenfall am Rande des CSD in Berlin hat die Polizei einen mutmaßlichen Tatverdächtigen identifiziert. Wie ein Polizeisprecher in der Nacht sagte, handelt es sich um eine polizeibekannte Person, die aus dem islamistischen Milieu in Berlin stamme. Sie sei weiter flüchtig. Daher könne man auch noch nichts zu einem Motiv sagen. Laut Polizei gab es in der Nacht erste Durchsuchungen. Die Polizei bittet Zeugen um Mithilfe. Wer Fotos oder Videos zur Tat gemacht hat, soll sie über ein Hinweisportal zur Verfügung stellen.
0: Im Südwesten von Frankreich müssen weitere 55.000 Menschen wegen der heftigen Waldbrände ihre Häuser und Wohnungen verlassen. Die Feuer dort sind weiter außer Kontrolle. Deshalb hat die französische Regierung die Unterstützung der Armee noch einmal ausgeweitet. Kai Rienecker in Bordeaux fasst die weiteren Hilfen bei den Löscharbeiten zusammen.
2: Es gibt die europäische Unterstützung jetzt gerade auch durch Löschflugzeuge. Es sind 2 Hubschrauber inzwischen auch aus Deutschland dabei eingetroffen. Frankreich setzt erstmalig auch den Militärtransporter A400M ein. Das ist ja ein riesengroßes Flugzeug. Aber auch diese Löschflugzeuge werden nicht dafür sorgen, dass sie den Brand jetzt einfach so löschen können, sondern es geht vor allen Dingen darum, größeren Schaden abzuwenden und vor allen Dingen die Zivilbevölkerung zu schützen.
0: Auch im Zentrum von Spanien wüten weiter verheerende Feuer. 2 Waldbrände haben sich laut den Behörden westlich von Madrid zu einem Großfeuer vereinigt und bedrohen mehrere Ortschaften. Ein anderer Brand nordöstlich der spanischen Hauptstadt hat inzwischen eine Fläche von 32.000 Hektar Land zerstört. Ministerpräsident Sanchez sagte bei einem Besuch der Einsatzkräfte, oberste Priorität sei es, Menschenleben zu retten. Heute ist der jährliche Tag der Seenotretter. An Nord- und Ostsee öffnet die Deutsche Gesellschaft zur Rettung Schiffbrüchiger ihre Stationen, um ihre Arbeit vorzustellen. Zum Programm gehören Präsentationen der Rettungstechnik, Mensch-über-Bord-Übungen und Vorführungen der Rettungseinheiten vor den Küsten. Auch Mitfahrten sind an einigen Standorten möglich. Jedes Jahr fahren die Seenotretter der Deutschen Gesellschaft zur Rettung Schiffbrüchiger etwa 2000 Einsätze. Das waren die Nachrichten. Das Wetter in Deutschland. Am Tage im Norden und an den Alpen etwas Regen und Gewitter, zwischen Main und Donau heiter bis wolkig, 19 bis 31 Grad. Am Montag Schauer, später freundlicher bis 30 Grad. Am Dienstag sonnig, im Nordosten etwas Regen bis 34 Grad. Es ist 5.03 Uhr.
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0: Dem tödlichen Zwischenfall am Rande des CSD in Berlin hat die Polizei einen mutmaßlichen Tatverdächtigen identifiziert. Wie ein Polizeisprecher in der Nacht sagte, handelt es sich um eine polizeibekannte Person, die aus dem islamistischen Milieu in Berlin stamme. Sie sei weiter flüchtig. Daher könne man auch noch nichts zu einem Motiv sagen. Laut Polizei gab es in der Nacht erste Durchsuchungen. Die Polizei bittet Zeugen um Mithilfe. Wer Fotos oder Videos zur Tat gemacht hat, soll sie über ein Hinweisportal zur Verfügung stellen.
1: Im Südwesten Frankreichs müssen weitere 55.000 Menschen wegen der heftigen Waldbrände ihre Häuser und Wohnungen verlassen. Die Feuer dort sind weiter außer Kontrolle. Deshalb hat die französische Regierung die Unterstützung der Armee noch einmal ausgeweitet. Kai Rienecker in Bordeaux fasst die weiteren Hilfen bei den Löscharbeiten zusammen.
2: Es gibt die europäische Unterstützung jetzt gerade auch durch Löschflugzeuge. Es sind zwei Hubschrauber inzwischen auch aus Deutschland dabei eingetroffen. Frankreich setzt erstmalig auch den Militärtransporter A400M ein. Das ist ja ein riesengroßes Flugzeug. Aber auch diese Löschflugzeuge werden nicht dafür sorgen, dass sie den Brand jetzt einfach so löschen können, sondern es geht vor allen Dingen darum, größeren Schaden abzuwenden und vor allen Dingen die Zivilbevölkerung zu schützen.
1: Auch im Zentrum Spaniens wüten weiter verheerende Feuer. Zwei Waldbrände haben sich laut Behörden westlich von Madrid zu einem Großfeuer vereinigt und bedrohen mehrere Ortschaften. Ein anderer Brand nordöstlich der spanischen Hauptstadt hat inzwischen eine Fläche von 32.000 Hektar Land verwüstet. Ministerpräsident Sanchez sagte bei einem Besuch der Einsatzkräfte, oberste Priorität sei es, Menschenleben zu retten. Der Vorsitzende der CSU-Landesgruppe im Bundestag Hoffmann fordert ein Rüstungsabkommen mit der Ukraine, um die Bundeswehr mit Hilfe ukrainischer Drohnentechnologie aufzurüsten. Hoffmann sagte der Bild am Sonntag, Deutschland werde die Hilfe für die Ukraine unter allen Umständen fortsetzen. Gleichzeitig habe Kiew im Bereich Drohnen, Drohnenabwehr und Marschflugkörper herausragende Fähigkeiten entwickelt. Der CSU-Politiker will daher die Ukraine verpflichten, diese Fähigkeiten mit Deutschland zu teilen, um die eigene Verteidigungs- und Abschreckungsfähigkeit zu stärken. Im italienischen Piemont ist eine Demonstration gegen eine Schnellfahrstrecke zwischen Turin und Lyon eskaliert. Nach Angaben der Sicherheitsbehörden wurden mindestens 60 Polizisten verletzt. An der Demonstration im Susatal nahmen laut Veranstalter rund 20.000 Menschen teil. Aus Rom Anna Giordano.
3: Aus dem friedlichen Zug lösten sich dann mehrere hundert Vermummte, die das Baustellengelände sowie die dort stationierten Sicherheitskräfte mit Steinen, Feuerwerkskörpern und Molotow-Cocktails angriffen. Mehrere Polizeifahrzeuge wurden in Brand gesetzt. Die Polizei reagierte mit Wasserwerfern und Tränengas. Die Vorfälle sind im Vergleich mit den Vorjahren deutlich eskaliert. Der voranschreitende Tunnelbau könnte einer der Gründe dafür sein. Die Widerstände gegen die Trasse gibt es bereits seit Mitte der 90er Jahre.
1: Das waren die Nachrichten. Das Wetter in Norddeutschland: wechselnd bis dicht bewölkt und zeitweise Regen oder Gewitter. Höchstwerte zwischen 18 Grad in Holstein und 25 Grad in Südniedersachsen. Morgen bei Sonne und einigen Wolken gebietsweise Schauer, 18 bis 23 Grad. Dienstag heiter bis wolkig, nordöstlich der Elbe etwas Regen möglich, 21 bis 29 Grad. Es ist 6.04 Uhr.
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1: Um 7 Uhr mit Felix Sprung. Der Christopher Street Day in Berlin ist am späten Abend abgebrochen worden. Laut Polizei sind in der Nähe der Abschlusskundgebung mehrere Menschen von einem Fahrzeug angefahren worden. Es gibt eine Tote und mindestens 16 Verletzte. Aus der NDR-Nachrichtenredaktion Petra Mittermeier.
2: Die Polizei fahndet mit einem groß auf

0: 50.000 Menschen wegen der heftigen Waldbrände ihre Häuser und Wohnungen verlassen. Die Feuer dort sind weiter außer Kontrolle. Deshalb hat die französische Regierung die Unterstützung durch die Armee noch einmal ausgeweitet. Kai Rienecker in Bordeaux fasst weitere Hilfen bei den Löscharbeiten zusammen.
1: Es gibt die europäische Unterstützung jetzt gerade auch durch Löschflugzeuge. Es sind zwei Hubschrauber inzwischen auch aus Deutschland dabei eingetroffen. Frankreich setzt erstmalig auch den Militärtransporter A400M ein. Das ist ja ein riesengroßes Flugzeug. Aber auch diese Löschflugzeuge werden nicht dafür sorgen, dass sie den Brand jetzt einfach so löschen können, sondern es geht vor allen Dingen darum, größeren Schaden abzuwenden und vor allen Dingen die Zivilbevölkerung zu schützen.
0: Auch im Zentrum Spaniens wüten weiter verheerende Feuer. Zwei Waldbrände haben sich laut den Behörden westlich von Madrid zu einem Großfeuer vereinigt und bedrohen mehrere Ortschaften. Ein anderer Brand nordöstlich der spanischen Hauptstadt hat inzwischen eine Fläche von 32.000 Hektar Land verwüstet. Ministerpräsident Sanchez sagte bei einem Besuch der Einsatzkräfte, oberste Priorität sei es, Menschenleben zu retten. Der brasilianische Senator Flavio Bolsonaro wird bei der Präsidentenwahl im Oktober kandidieren. Der 45-Jährige ist der älteste Sohn des früheren Staatschefs Jair Bolsonaro, der wegen einer Haftstrafe nicht zur Wahl antreten darf. Aus Rio de Janeiro, Oliver Neuroth.
2: Nun ist offiziell, was seit Monaten schon als die wahrscheinlichste Option galt. Der Parteitag der konservativen Partido Liberal hat Flavio Bolsonaro als Präsidentschaftskandidaten aufgestellt. Flavio Bolsonaro will den politischen Kurs seines Vaters fortführen, gilt aber als ruhiger und weniger konfrontativ. Er setzt auf eine harte Linie gegen Kriminalität, auf die Privatisierung staatlicher Unternehmen und enge Beziehungen zu konservativen Regierungen. In Umfragen liegt der linksgerichtete Amtsinhaber Lula da Silva leicht vor Bolsonaro.
0: In Bayreuth sind die diesjährigen Richard-Wagner-Festspiele eröffnet worden. Wegen des 150. Jubiläums gab es zum Auftakt keine Opernpremiere, sondern einen Festakt, unter anderem mit Beethovens 9. Symphonie. Sie erklang auch zur Grundsteinlegung des Bayreuther Festspielhauses im Mai 1872, damals dirigiert von Richard Wagner. Zu den Gästen des Festaktes gehörten gestern Abend Bundeskanzler Merz, Altkanzlerin Merkel und Bayerns Ministerpräsident Söder. Das waren die Nachrichten. Das Wetter in Norddeutschland: wechselnd bis dicht bewölkt und zeitweise Regen oder Gewitter, Höchstwerte zwischen 18 Grad in Holstein und 25 Grad in Südniedersachsen. Morgen bei Sonne und einigen Wolken, gebietsweise Schauer, 18 bis 23 Grad. Am Dienstag heiter bis wolkig, nordöstlich der Elbe etwas Regen möglich, 21 bis 29 Grad. Und am Mittwoch viel Sonne, teils Wolken und oft trocken, 24 bis 34 Grad. Es ist 7.04 Uhr.
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1: Um 8 Uhr mit Felix Sprung. Nach dem tödlichen Angriff beim Christopher Street Day in Berlin ist der mutmaßliche Täter weiter flüchtig. Die Polizei hat den Mann öffentlich zur Fahndung ausgeschrieben. Aus der NDR Nachrichtenredaktion Inken Henkel.
2: Verdächtig ist ein 21-Jähriger, der der islamistischen Szene zugeordnet wird. Er soll den weißen Transporter gefahren haben, der gestern Abend im Berliner Tiergarten mehrere Menschen erfasste. Dabei starb eine Frau. 16 Personen wurden verletzt, 3 von ihnen lebensgefährlich. Das Auto fuhr dann gegen einen Baum und mindestens ein Mann ist zu Fuß geflohen. Untersucht wird noch, ob der Verdächtige anschließend in einer zweiten Tatphase mehrere Menschen mit Stichwaffen verletzt hat. Die Polizei prüft entsprechende Zeugenaussagen. Der mutmaßliche Täter ist polizeibekannt und wurde nach dpa-Informationen erst im Mai aus dem Jugendarrest entlassen.
1: Im Südwesten Frankreichs müssen weitere 55.000 Menschen wegen der heftigen Waldbrände ihre Häuser und Wohnungen verlassen.

0: Zwei Waldbrände haben sich laut den Behörden westlich von Madrid zu einem Großfeuer vereinigt und bedrohen mehrere Ortschaften. Ein anderer Brand nordöstlich der spanischen Hauptstadt hat inzwischen eine Fläche von 32.000 Hektar Land verwüstet. Ministerpräsident Sanchez sagte bei einem Besuch der Einsatzkräfte, oberste Priorität sei es, Menschenleben zu retten. Ein US-Berufungsgericht hat die von Präsident Trump geplanten schärferen Briefwahlregeln in 23 Bundesstaaten vorerst gestoppt. Das Gericht in Boston lehnte einen Antrag der US-Regierung ab, eine einstweilige Verfügung gegen den Erlass aufzuheben. Zuvor hatte eine niedrigere Instanz entschieden, dass das Dekret in weiten Teilen gegen die Verfassung verstößt. Trump fordert seit Jahren strengere Briefwahlregeln. An vielen Standorten an Nord- und Ostsee ist heute der Tag der Seenotretter. Dabei zeigt die Deutsche Gesellschaft zur Rettung Schiffbrüchiger interessierten Besuchern, wie ihre Arbeit aussieht. In Niedersachsen gibt es Veranstaltungen unter anderem auf Norderney, in Cuxhaven oder Wilhelmshaven. Moritz Kodlin in Kiel berichtet über die Veranstaltungsorte in Schleswig-Holstein.
1: Heute kann man an vielen Stationen natürlich die Seenotrettungskreuzer besichtigen. Außerdem gibt es Übungen direkt im Hafenbecken. In Laboe, Langballichau und Maasholm wird eine sogenannte Winch-Ex geübt. Dabei wird demonstriert, wie Verletzte vom fahrenden Schiff in den Hubschrauber hochgezogen werden. Insgesamt 14 Stationen machen mit, darunter Büsum, Eckernförde und Fehmarn. Sie alle zeigen ihre rein spendenfinanzierte Arbeit. Wie wichtig das ist, zeigt die Bilanz. Vergangenes Jahr gab es rund 870 Einsätze in Schleswig-Holstein. Dabei wurden über 1.100 Menschen gerettet.
0: Das waren die Nachrichten. Das Wetter in Norddeutschland: wechselnd bis dicht bewölkt und zeitweise Regen oder Gewitter. Höchstwerte zwischen 18 Grad in Holstein und 25 Grad in Südniedersachsen. Morgen bei Sonne und einigen Wolken gebietsweise Schauer, 18 bis 23 Grad. Am Dienstag heiter bis wolkig, nordöstlich der Elbe etwas Regen möglich, 21 bis 29 Grad. Und am Mittwoch viel Sonne, teils Wolken und oft trocken, 24 bis 34 Grad. Es ist 8.04 Uhr.
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1: Um 9 Uhr mit Felix Sprung. Nach dem tödlichen Angriff beim Christopher Street Day in Berlin ist der mutmaßliche Täter weiter flüchtig. Die Polizei hat den Mann öffentlich zur Fahndung ausgeschrieben. Aus der NDR Nachrichtenredaktion Inken Henkel.
2: Verdächtig ist ein 21-Jähriger, der der islamistischen Szene zugeordnet wird. Er soll den weißen Transporter gefahren haben, der gestern Abend im Berliner Tiergarten mehrere Menschen erfasste. Dabei starb eine Frau. 16 Personen wurden verletzt, 3 von ihnen lebensgefährlich. Das Auto fuhr dann gegen einen Baum und mindestens ein Mann ist zu Fuß geflohen. Untersucht wird noch, ob der Verdächtige anschließend in einer zweiten Tatphase mehrere Menschen mit Stichwaffen verletzt hat. Die Polizei prüft entsprechende Zeugenaussagen. Der mutmaßliche Täter ist polizeibekannt und wurde nach dpa-Informationen erst im Mai aus dem Jugendarrest entlassen.
1: In Frankreich und Spanien sind wegen heftiger Waldbrände etwa 260.000 Menschen in Sicherheit gebracht worden. Besonders betroffen ist der Südwesten Frankreichs. Aus der Nachrichtenredaktion Georg Wolf.
3: Im Departement Gironde mussten nach Angaben des Innenministeriums 167.000 Menschen ihre Häuser verlassen, darunter viele Urlauber. In der Gegend wurden bislang mehr als 19.000 Hektar von den Flammen erfasst und rund 100 Gebäude zerstört. Premierminister Le Cornu kündigte an, die Zahl der Soldaten, die die Feuerwehr bei den Löscharbeiten unterstützt, von 500 auf 1.000 zu erhöhen. In der Nacht haben die Behörden 55.000 weitere Menschen im Südwesten Frankreichs zur Evakuierung aufgefordert. Auch Spanien kämpft gegen zahlreiche Brände. Die Regierung rief für die Umgebung von Madrid den Notstand aus. Nahe Valencia kam bei einem Feuer ein Mensch ums Leben.

0: Noul auf Land getroffen. Wegen Starkregens und schwerer Sturmböen ist der Flugverkehr in Hongkong weitgehend lahmgelegt. Aus dem ARD-Studio Südostasien Jennifer Johnston.
1: Am Morgen waren die meisten Geschäfte geschlossen und Flüge gestoppt. Die Behörden hatten im Süden Chinas eine der höchsten Taifunwarnstufen ausgerufen. Laut dem staatlichen Sender China National Radio wurden in der südchinesischen Provinz Guangdong mehr als 700.000 Menschen in Sicherheit gebracht, bevor der Sturm auf Land traf. Er ziehe mit einer anhaltenden Windgeschwindigkeit von bis zu 110 Kilometern pro Stunde ins Landesinnere und schwäche sich allmählich ab. Taifun Noul ist der 12. Taifun im Pazifik in diesem Jahr und bereits der 3. und stärkste in China in diesem Monat.
0: In Bayreuth sind die diesjährigen Richard-Wagner-Festspiele eröffnet worden. Zum 150. Jubiläum gab es zum Auftakt keine Opernpremiere, sondern einen Festakt, unter anderem mit Beethovens 9. Symphonie. Sie erklang auch zur Grundsteinlegung des Bayreuther Festspielhauses im Mai 1872, damals dirigiert von Richard Wagner. Zu den Gästen des Festakts gehörten gestern Abend Bundeskanzler Merz, Altkanzlerin Merkel und Bayerns Ministerpräsident Söder. Das waren die Nachrichten. Das Wetter in Norddeutschland: wechselnd bis dicht bewölkt und zeitweise Regen oder Gewitter, Höchstwerte zwischen 18 Grad in Holstein und 27 Grad in Südniedersachsen. Morgen bei Sonne und einigen Wolken, gebietsweise Schauer, 18 bis 23 Grad, Dienstag bis 29 Grad. Es ist 9.04 Uhr.
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1: Um 10 Uhr mit Felix Sprung. Nach dem mutmaßlichen Anschlag beim Christopher Street Day in Berlin fahndet die Polizei nach einem Islamisten. Der Mann war mit dem Auto in eine feiernde Menschenmenge gefahren. Aus Berlin Sebastian Schöbel.
2: Rund um den Tatort im Berliner Tiergarten ist alles abgesperrt. Die Polizei fahndet nach einem dringend Tatverdächtigen, Abdul B., 21 Jahre alt, mit Verbindungen in die Islamistenszene. Die Polizei durchsuchte noch in der Nacht mit Spezialkräften eine Wohnung in Schöneberg. Es gab allerdings keine Festnahme. Unklar ist auch noch, ob der Täter nach dem mutmaßlichen Anschlag Menschen mit einer Waffe angegriffen hat. Augenzeugen hatten von Stichverletzungen berichtet. Die Polizei hat im Netz ein Hinweisportal eingerichtet und bittet um Handyvideos oder weitere Informationen aus der Nacht. Bei dem Anschlag wurde eine Besucherin des CSD getötet. 16 weitere Personen wurden zum Teil lebensgefährlich verletzt.
1: Die heftigen Waldbrände im Südwesten Frankreichs breiten sich weiter aus. Die Behörden des Departement Gironde sprechen von einer ungünstigen Entwicklung. Aus Bordeaux, Kai Rienecker.
3: Die ganze Nacht über wurden weitere Ortschaften mit 55.000 Einwohnern zwischen dem Becken von Arcachon und der Stadt Bordeaux evakuiert. Der Brand rückt näher heran an den Großraum Bordeaux mit seinen rund 1 Million Einwohnern. Starker Brandgeruch liegt über einem Großteil der Stadt. Das Feuer hat mittlerweile eine Fläche von über 40.000 Hektar verbrannt. Das ist mehr als die Brandfläche des gesamten letzten Jahres in Frankreich. Über 200.000 Menschen wurden in der Region bereits in Sicherheit gebracht von den Behörden. Der französische Innenminister Nunez sprach von der größten zivilen Evakuierungsoperation, die Frankreich außerhalb von kriegerischen Konflikten bisher gekannt habe.
1: Der ukrainische Präsident Selenskyj erwarte nach eigenen Worten, dass Nordkorea Russland mit weiteren Truppen und schweren Waffen unterstützt. Unter anderem bereite sich Moskau vor, weitere 30.000 nordkoreanische Soldaten in der Region Woronesch unterzubringen. Aus der NDR-Nachrichtenredaktion Nils Hansen.
4: Zudem wolle Pyongyang noch mehr Abschussrampen für ballistische Raketen liefern, sagte Selenskyj in seiner abendlichen Videoansprache. Laut ukrainischen Geheimdiensterkenntnissen hege Kreml-Chef Putin weiterhin keine Friedensabsichten, so Selenskyj. Nordkorea hatte sich bereits im vergangenen Jahr mit bis zu 15.000 Soldaten am Krieg

0: niedrigere Instanz entschieden, dass das Dekret in weiten Teilen gegen die Verfassung verstößt. Trump fordert seit Jahren strengere Briefwahlregeln. Im Süden Chinas ist der Taifun Nouhul auf Land getroffen. Er soll Windgeschwindigkeiten von etwa 170 Kilometern pro Stunde erreicht haben. Wegen schwerer Sturmböen und Starkregen wurde der Flugverkehr in der Metropole Hongkong eingestellt. Zuvor waren in der Provinz Guangdong nach Behördenangaben mehr als 340.000 Menschen vor dem Taifun in Sicherheit gebracht worden. Experten rechnen damit, dass sich der Wirbelsturm jetzt abschwächt, während er sich weiter ins Landesinnere bewegt. Das waren die Nachrichten. Das Wetter in Norddeutschland. Wechselnd bis dicht bewölkt und zeitweise Regen oder Gewitter. Höchstwerte zwischen 18 Grad in Holstein und 27 Grad in Südniedersachsen. Morgen bei Sonne und einigen Wolken gebietsweise Schauer 18 bis 23 Grad. Am Dienstag 21 bis 29 Grad. Es ist 10.04 Uhr.
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2: Jo, und dann sage ich, Graham, wie kam denn das, dass ihr jetzt wieder zusammengekommen seid? Ja, so ist es doch sicher. Die Musik hält uns dann doch zusammen, sagte er mir dann da. Und so kam 77 dieses Album zustande.

0: Das ist Musik von Crosby, Stills und Nash und damit herzlich willkommen zum zweiten Teil über dieses Trio oder auch zum Quartett Crosby, Stills, Nash und Young, denn da ist so viel zu erzählen über diese vier Musiker, die immer wieder zusammen, aber auch in getrennten Wegen, ja, sich musikalisch gerieben haben aneinander und tolle Songs produziert haben, sich immer wieder begegnet sind oder auch aus dem Weg gehen mussten über die Jahre. Ganz viel zu erzählen, das haben wir auch schon im ersten Teil gemacht, über dieses Quartett und über das Trio auch. Herzlich willkommen, Peter Urban.
1: Hallo Oke.
0: Mein Name ist Oke Bandixen und ich komme aus der NDR Kulturredaktion. Wir haben im ersten Teil die Geschichte erzählt, wie sich diese Musiker, diese vier Persönlichkeiten getroffen haben. In Kalifornien, ja, sagen wir mal genau zum Höhepunkt der Hippie-Zeit, möchte man sagen, im Jahre 67, 68, 69 war es dann soweit, dass das erste Album erschien, 70 dann das eigentliche Quartettalbum Déjà Vu. Und wir haben erzählt von den Wurzeln dieser vier Musiker, die ja so ganz unterschiedlich gewesen sind. Und haben erzählt bis zum Jahr 1974 zur großen Stadiontournee von Crosby, Stills, Nash & Young. Und diese war die allererste, möchte man sagen.
1: Genau, also da, man muss schon nochmal zurückverfolgen, dass die Band sich eigentlich 1970 getrennt hat und eigentlich keine gemeinsamen Aktivitäten gemacht haben. Sehr erfolgreiche Soloalben. Und dann kam doch wieder das Bedürfnis, ein Album zu machen, das scheiterte. Aber eine Tournee wurde gemacht, eine Riesentournee. Eigentlich die erste große Stadiontournee, die es überhaupt gab. Ich glaube, die Rolling Stones haben gleichzeitig oder ein bisschen später solche Konzerte in Stadien gemacht. Das war noch nicht so angesagt damals. Das war der Beginn dieser ganzen Entwicklung, die man bedauern mag, weil ehrlich gesagt, ich finde Konzerte in Stadien nicht so schön.

für Crosby, Stills und Nash, die ja sehr ruhige akustische Musik manchmal spielen, war das nicht so einfach. Aber Monsterereignisse, also mit Vorprogramm von Joni Mitchell, The Band, The Beach Boys, alles in diesen Konzerten, wo also die Headliner Crosby, Stills, Nash und Young waren.

Viele haben sich ja noch im Kopf, dass ja auch die Beatles zum Beispiel in Footballstadien gespielt haben, aber da die Stadion, also die Beschallungstechnik noch nicht so weit war, dieses Shea Stadium-Konzert,

0: Konzert vor Augen oder womöglich zumindest, wo es ja auch sehr viel gekreischt wurde, das heißt, und die Beatles sich selbst nicht gehört haben. Ja. Und auch die Rolling Stones haben das ja immer erzählt, dass sie quasi sich selbst nicht gehört, die hätten spielen können, was sie wollten. Ihre Musik war nicht zu hören, sie haben sich selbst nicht gehört. Deswegen gab es diese Konzerte in dem Sinne nicht.
1: Ja,
0: so
1: also
0: groß.
1: Die Technik hat sich da schon verbessert und der Organisator Bill Graham, der führende Konzertveranstalter in Amerika, der hat schon dafür gesorgt, dass auch die Musiker zufrieden sein konnten. Aber wir haben schon auch in der letzten Folge noch besprochen, wie atmosphärisch zerstörerisch diese Tournee für die Band war. Also keine persönlichen Kontakte mehr, Drogen, Exzesse, absolute Geschichten, die kann man sich ja in den Büchern oder in Artikeln nachlesen. Die möchten wir jetzt hier gar nicht breittreten. Also es war wirklich, wirklich eine harte Zeit und eigentlich auch deutlich, dass danach keine Wiedervereinigung mehr stattfinden würde, dachte man. Das war nämlich 1974 so. Und die Musiker gingen danach auch wieder zu ihren einzelnen Projekten weiter. Zum Beispiel Crosby und Nash waren ja ein erfolgreiches Duo, hatten einen eigenen Plattenvertrag bei einer anderen Firma und nahmen Alben auf. 72 das erste und dann 75 das zweite, Wind on the Water.

Ein schönes Album, was also auch wieder die Segeltourneen, die Graham Nash und David Crosby auf Grahams Schiff unternommen hatten, aber auch mit wirklich feinen, feinen Songs, zum Beispiel Carry Me, ein absoluter Klassiker, der auch schon bei Crosby, Stills, Nash Konzerten, auch auf der Tournee 74 schon gesungen wurde und aufgeführt wurde. Also ein großartiger Song, der perfekt gewesen wäre für eine Wiedervereinigungsplatte, die es aber nicht gab.

0: diese Duo-Tätigkeiten zwischen Crosby und Nash, die zeigen ja auch, dass die beiden bei allen Exzessen, die es da auch gegeben hat und auch womöglich Genervtheiten, die beiden waren schon eine Einheit. Die waren sehr, sehr eng befreundet und haben auch ein bisschen auf sich gegenseitig aufgepasst, vor allem Nash auf Crosby, nehme ich mal an.
1: Ja.
0: Und die anderen beiden, also Stephen Stills, aber auch eben Neil Young, waren schon irgendwie mit einer anderen Dynamik unterwegs. Also die beiden blieben bei ihrem akustischen Grundgerüst, möchte ich sagen, und bei diesem tollen Harmoniegesang, den ja diese ganze Geschichte immer ausgezeichnet hat. Also diese tollen, reibenden, sich ergänzenden Harmonien, die ganz toll rauskommen, finde ich. Auch das hatte etwas von eben auch von den Everly Brothers oder von Simon und Garfunkel oder so ähnlich. Das hat schon immer doch das weiter bewahrt, ne?
1: Aber auch in den Konzerten waren Stücke zu hören, auch in dem 74er Tourneeprogramm von Stephen Sills und seiner Band Manassas, die in den 72er Jahren, 73, erfolgreiche Platten gemacht hatten. Eine Band, die einen leicht lateinamerikanischen Charakter hatte von den Arrangements her. Und das entsprach auch vielen, vielen Neigungen von Stephen Stills. Und natürlich, Neil Young nahm weiter Platten auf. Zum Beispiel On the Beach, da kam ein Album raus. Das Stück spielte er auch auf der Tournee. Also es vermischte sich, wie immer. Aber die Einzelkarrieren gingen weiter, dieser Gruppen. Und bei Crosby, Nash war es ein Duo, bei den anderen waren es Solo-Projekte.
0: Genau, und das vielleicht als letztes zur 74er-Tournee, das gab es dann vorher eben auch schon bei dem Live-Album Four Way Street, ist das auch ganz deutlich zu erkennen und auch nicht immer so gelungen, ehrlich gesagt, bei dieser Platte. Es gibt so zwei Gesichter sozusagen. Einmal Lieder auch von Soloalben und dann spielen die anderen eine Begleitband, womöglich es kommt eine Harmonie nochmal dazu oder eine zweite. Oder eben richtige Crosby, Stills, Nash oder Crosby, Stills, Nash und Young Songs, wo eben diese Dynamik dieser vier Persönlichkeiten voll zum Tragen kommt. Und ich finde, das kann man schon unterscheiden.
1: Ja, aber es ist eben auch die Intention, glaube ich, dieser Musiker gewesen, ihre eigenen Produkte gleichzeitig auch als Gesamtbild der Band vorzustellen. Andere Bands haben das immer getrennt. Solo-Projekte und Band-Projekte. Hier geht das wild durcheinander und offensichtlich auch in der Absicht. Große Egos, und da gibt es ja dieses wunderbare Zitat über die 74er Tournee.
0: Yeah.
1: When the ego
0: flies with the dove.
1: Flies with the dove, eine Zeile eigentlich angelehnt an eine Zeile aus Love the One You're With.
0: Wo es eigentlich heißt, when the eagle flies with the dove, also genau. Ein Friedenssong.
1: Also,
0: ja, die vier fliegenden Egos.
1: Die Egos flogen. Und flogen weiter und weiter. Und irgendwann näherten sich die beiden Gruppen, man könnte ja beinahe sagen, Stills Young und Crosby, Nash, wieder an. Und zwar war es so, als 1976 Stills und Young Aufnahmen machten in Florida zu einem gemeinsamen Projekt. Und nun, wie zufällig oder auch, man hatte telefoniert und sich was vorgespielt, flogen dann Crosby und Nash auch dorthin und nahmen Stücke auf. Zum Beispiel einen wunderbaren Song von Neil Young, Long May You Run. Ein großartiger Song, der eigentlich ein Titelsong werden sollte, und man dachte, man könnte wieder ein gemeinsames Projekt starten.

0: Dann kam aber schon wieder dazwischen, dass man sich stritt. Die beiden Gitarristen wollten gerne wieder in Stadien spielen, weil es ging immer gleich. Ja, und was machen wir mit einer Tournee? Und das Gespräch war so, dass Crosby und Nash lieber in kleinen Hallen spielen wollten für ihre akustischen Bedürfnisse, was sie ja auch als Duo immer taten. Und die Streitigkeiten waren nicht zu lösen. Und dann mussten auch noch Crosby und Nash wieder nach Los Angeles fliegen, während der Aufnahmen in Florida.
1: Ach so, weil sie Auftritte hatten, glaube ich.
0: Weil sie, nein, sie wollten ihr Album Whistling Down the Wire, das sie fertigstellen mussten, zu Ende mischen und aufnehmen. So, und irgendwie gab es Streit und man war irgendwie in Florida enttäuscht. Und was die beiden machten, nämlich Stills und Young, die löschten die Aufnahmen, die Stimmen von Crosby und Nash von den Aufnahmen runter. Die waren weg auf einmal. Und die waren drauf auf diesem wunderbaren Song Long May You Run.

0: Und als das Album dann als Stills Young Band erschien, waren Crosby und Nash da nicht mehr drauf, sondern die Stimmen sangen irgendwelche anderen Menschen.
1: Und das stimmt nicht so gut für die Stimmung.
0: Kannst du dir vorstellen, ich nehme sie halt 76, in dem Jahr habe ich die beiden interviewt, und zwar Crosby und Nash in München. Da waren sie auf Tournee, spielten im Zirkus Kronebau und Graham Nash erzählte mir beim Frühstück, wir trafen uns morgens im Hotel und erzählte mir, kannst du glauben, ich war so erschüttert, ich war so sauer, so unglaublich. Ich habe zu Hause immer noch die Aufnahmen von dem Original von Long May You Run mit unseren Stimmen drauf. Es klingt brillant, es klingt wunderbar, aber niemand wird es hören, weil sie es einfach brutal runtergelöscht haben. Oh, und jedenfalls war wirklich, die Verbitterung war deutlich zu hören und es war wirklich, also immer noch, Monate später waren die so sauer. Und dann kam Crosby rein zum Frühstück, der ist ja immer ein bisschen darüber geschmunzelt. Ja, gestern hatte ich wieder habe ich eine Frau kennengelernt, wurde aber wieder nichts. Das ist die Geschichte meines Lebens. Und immer so, es ist immer tragisch bei mir. Und als er dann hörte, dass wir über diese gelöschten Aufnahmen sagten, da sagten wir, ja, das ist wie unsere Watergate-Affäre. Also die Nixon-Tapes und die Watergate-Tapes, die gelöscht wurden angeblich. Das ist unsere Episode dazu. Und jedenfalls waren die beiden stocksauer. Und Nash sagte dann, also ob wir noch mal jemals wieder zusammenkommen, weiß ich nicht. Am Ende des Gesprächs sagte er aber, ja, wer weiß, wir sind ja doch irgendwie wie Brüder und die Musik hält uns dann doch vielleicht wieder zusammen. Und in der Tat, im Jahr danach gab es dann wieder das nächste Projekt. Es ist nämlich dann Folgendes passiert, dass Stills und Young gingen auf Tour, um die Platte zu promoten und auf Tournee zu spielen, die Stills Young Band. Irgendwo mitten in der Tour hatte Neil Young wieder mal keine Lust, hat sich kurz gemeldet und gesagt, ich glaube, er hat ein Telegramm geschickt oder irgendeine Nachricht hinterlassen.
1: Genau,
0: ja, du, so passieren die Dinge manchmal. Man denkt, die Sache entwickelt sich so, sie entwickelt sich aber anders. Ich bin jetzt weg. Eat a peach war dann das letzte Wort. Und Stills musste mit dem Rest der Band, die sie hat zusammengeführt hatten, musste diese Konzerte alleine zu Ende spielen, weil es gab ja einen Vertrag. Und Young war einfach weg. So, das war das Verhältnis zu Still Young. Das war dann erstmal zerstört.
1: War auch nicht so richtig gute Stimmung.
0: Und insofern kamen sie dann doch 77 zusammen für ein Trio-Album. Das,
1: genau, aber ich will nochmal eben ergänzen, ne? In der Tat, diese Absage von Neil Young, ja, hat er später, übrigens hat ihm auch später, er wurde natürlich auch gefragt, wie war das denn mit diesen gelöschten Stimmen eigentlich? Und er hat dann auch ein bisschen, kann ja auch sehr mürrisch sein, gesagt, ja, war, glaube ich, doch ein Fehler. Aber in dem Moment fühlte sich das richtig an und so, so intuitiv oder so sprunghaft ist Neil Young, glaube ich, dann auch als Typ so.
0: Ja.
1: Und ich habe das im ersten Teil schon erwähnt, er sagt das auch immer von sich selbst, er sei eben ein fahrender Sänger. Und er sagt, so sind Musikanten, so beschreibt er es, die kommen und gehen. Und Leute, die auch so sind, die verstehen das auch. Aber es gibt ja auch Verträge in diesem Fall.
0: Ja.
1: Es sind immer sehr viele Leute doch vor den Kopf gestoßen, wenn er sich so benimmt. Das muss man schon sagen.
0: Und irgendwie, ich weiß nicht genau, wie das kam, dass man 77 wieder zusammenkam. Ich habe später Graham Nash, wir haben auch telefoniert. Aus irgendeinem Anlass hatte ich ein Telefoninterview und dann sage ich, Graham, wie kam denn das, dass er jetzt wieder zusammengekommen ist? Ja, so ist es doch sicher, die Musik hält uns dann doch zusammen, sagte er mir dann da. Und so kam 77 dieses Album zustande. CSN hieß es, ne? Einfach als Abkürzung.
1: Genau, das zweite des reinen Trios.
0: Genau.
1: Eben, ne?
0: Und hatte einige ganz schöne Songs drauf.

Shadow Captain oder Cathedral. Ein Song, den, wo auch Graham Nash mal so richtig offen war über seinen Drogengebrauch. Er hätte angeblich LSD genommen und hätte sich vom Fahrer fahren lassen und wäre vor der Winchester Cathedral gelandet und hätte da die Kathedrale angeschaut. Oh,

Also seltsame Dinge, die bei ihm dann vorgingen. Deswegen hat er diesen Song geschrieben. Naja, seltsame Hintergründe. Aber ein wunderbarer Song ist drauf, Just a Song Before I Go. Ein wirklich großer Hit auch und ein hübscher Song.

0: Ich habe gelesen in Graham Nashs Autobiografie Wild Tales, dass er eine Wette eingegangen ist, um diesen Song zu schreiben. Und zwar jemand hat auch mal eine Zeit lang auf Hawaii gelebt. Ich weiß nicht, ob er da immer noch ein Haus hat oder so. Auf jeden Fall hatte er noch eine Stunde Zeit, bevor er seinen Flug gehen sollte.
1: Richtig.
0: Und er hat gesagt, kannst du in einer Stunde einen Song schreiben? Und Graham Nash hat gesagt, klar.
1: Das hat er, just a song before I go.
0: Und deswegen hat es auch diesen Titel. Ich meine, muss zugeben, der Song ist wirklich sehr gelungen. Es war wirklich ein großer Hit. Und auch das muss man ja mal sagen, viele haben ja auch später immer, sagen wir mal, das Wort, der ist der Zuckerbäcker in diesem Trio-Quartett. Das war ein hässliches Wort. Es trifft ein bisschen zu, stimme ich schon auch zu, aber er hat auch für die großen Hits gesorgt in ganz vielen Jahren und dieses war einer davon.
1: Genau. Und das Haus in Hawaii hat er nicht mehr, beziehungsweise da wohnt er nicht mehr, aber es ist eine andere Geschichte.
0: Okay. Die kommt noch. Ja, wir müssen, wenn man dann die Bandgeschichte anguckt, das haben wir im ersten Teil ja auch schon bemerkt, man kommt leicht in so ein Klatschniveau.
1: Ja.
0: Das lässt sich nicht ganz vermeiden, weil das auch so eine verwickelte, man hat zwischendurch das Gefühl, man ist beim musikalischen Denver-Clan gelandet oder so. Und ich habe gedacht, ehrlich gesagt, bei Fleetwood Mac sei es schon kompliziert gewesen, weit gefehlt. Ja. Hier ist es kompliziert.
1: Ja, genau.
0: Weil später kommt es dazu, nämlich noch, dass, das, vielleicht ist das ein bisschen zu großer Schritt, aber wie ich versuche es
1: Lass uns den Schritt später machen. Lass uns jetzt hier beim nächsten Album
0: genau,
1: bleiben.
0: Genau, da wollte ich gerade zu kommen.
1: 82.
0: Da hieß es nämlich, es sollte erst ein Duo-Album werden zwischen Nash und Stills. Von wegen, das hatten wir ja noch nicht.
1: Nee, das war neu, ne? Und die nahmen auch Songs auf und irgendwann sagte dann die Plattenfirma, wir haben jetzt genug, ihr Schluss mit diesen Solo-Dingern, weil die hatten gar kein Interesse, immer noch mehr Solo- oder Duo-Alben zu machen, die wollten das Produkt Crosby, Stills, Nash
0: verkaufen,
1: natürlich. Ja. Und dann haben sie irgendwie den damals schon in sehr im Drogenwahn versunkenen Crosby aktiviert, der hat auch dann nur einen Song beigesteuert, Delta heißt der, einer seiner letzten großen Songs in der Zeit, weil er hat dann jahrelang nichts mehr geschrieben.

0: Und er hat auf einigen Aufnahmen noch mitgesungen, aber auch nicht auf allen Songs.
1: Genau, das Album heißt Daylight Again, 1982 ist es erschienen.
0: Mhm. Erst haben sie ihn mit Timothy B. Schmidt ersetzt.
1: Genau, sie haben ihn erst, in der Tat haben sie erst Songs aufgenommen und haben quasi, wie so Gastsänger, Art Garfunkel auch dabei und Timothy B. Schmidt von den Eagles haben mitgesungen und dann später wurde diese Stimme wieder entfernt offenbar und David Crosby an guten Tagen hinzugefügt. Also eine sehr kuriose Geschichte. Also man kann schon auch noch Unterschiede, glaube ich, raushören, wenn man noch genauer hinhört, aber kurioserweise hat ja viele, viele Jahre seine Stimme nicht so gelitten.
0: Nee, das ist ja das Unglaubliche. Bei seinem Lebensstil sagte er selbst, ich habe ihn auch zweimal noch interviewt und er erzählte mir dann, es ist für ihn unglaublich, dass er immer noch so singen kann. Und zwar nach den Exzessen, die er wirklich durchgezogen hatte. Also nicht nur Heroin, besonders viel Kokain, was also für die Stimme nie so gut ist. Und das hat er eben zum Exzess getrieben und kann trotzdem singen. Mit dieser hohen, hellen Stimme hat noch in den ältesten Jahren, jetzt kurz bevor seinem Tod in den Jahren, hat er noch wunderbare Alben aufgenommen mit Stimmen, mit einer großen Bandbreite von unten bis ganz hoch. Fantastisch, wirklich. Also das war schon ein Naturwunder. Aber wenn wir zurück zu Daylight Again gehen, der große Song darauf ist eigentlich Wasted on the Way. Wieder Graham Nash Song, wo er auch über diese Vergeudung von Talent und Zeit klagt. Crosby, Stills, Nash & Young auch über die auf Tournee die Zeit, dieses Potenzial, was nicht realisiert wurde. Darüber klagt er darum. Vergeudet auf dem Weg. So ist dieser Song zu werten.

0: Man muss natürlich auch sehen, dass diese drei Männer auch alle natürlich älter geworden sind, logischerweise, und natürlich auch schon einen Preis dafür bezahlt hatten. Die hatten alle diese Drogenerfahrung, sie hatten mehrere Trennungen hinter sich und andere Verluste zu verkraften. Sie waren alle aber auch Väter geworden. Das ist auch nicht ganz unentscheidend. Das war, glaube ich, dann schon Ende der 70er Jahre so, aber trotzdem hatten sie womöglich auch eine andere Einstellung. Es wirkt, also diese Songs sind schon schön, aber es wirkt auch ein bisschen melancholisch, ein bisschen resigniert sogar manchmal, finde ich.
1: Ja, bei Stills ist es so, der ist auch ein bisschen ruhiger geworden. Er hatte Véronique Sanson geheiratet, französische Sängerin, Singer-Songwriterin, sehr, sehr großes Talent. Sein Sohn Chris ist auch Musiker geworden, kommt aus dieser Beziehung. Irgendwann hat er dann wieder angefangen zu trinken. Das wurde dann in den 80ern wieder ziemlich schlimm, aber in der Zeit ging es gerade. Und wie gesagt, das Album war okay. Es war kein großer Riesenwurf. Aber man konnte auch solide auf Tournee gehen damit und man spielte weiter.

0: Das Problem war eigentlich nur Crosby, der mittlerweile durch seinen Drogenkonsum, er hatte auch noch angefangen, das Kokain aufzukochen, Freebasing heißt das, und zu rauchen. Das ist das Schlimmste, was man machen kann. So ein bisschen wie Crack. Und das war nun seine neue Sucht. Und ich kann nur sagen, im Jahr 83 traten sie da auf einer Europatournee dann auch hier am Millerntor-Stadion bei St. Pauli im Stadion auf. Und es war ein Konzert, das von seltsamen Dingen umgeben war. Es gab keine Soundchecks. Der Veranstalter hatte das irgendwie verwurschtelt. Ich traf am Morgen des folgenden Tages Graham Nash zu einem Interview und er erzählte mir, sie waren so sauer. Erstens war Crosby nicht fit, weil er dauernd erstmal wieder seine Pfeife rauchen musste mit seinem Kokain. Und dann hat der Vormusiker Mike Oldfield, hat zu lang gespielt. Seine Tuba La Belle, das war doch sein großer Hit, diese Klingelmusik hat er dann so weit hinausgezogen, dass Crosby, Stills und Nash zu wenig Zeit hatten zu spielen und der Curfew, also die Grenze der Polizei, dann irgendwann um 12:30 wurde ihnen der Saft abgedreht. Und darüber war er auch komplett sauer. Erstens interne Probleme der Band, zweitens bei der Veranstaltung. Und jedenfalls eine unerquickliche Tournee. Er sagte, er musste immer wieder mit diesen Musikern klarkommen, wie Stills und Crosby, die einen ganz anderen Lebensstil hatten. Er selbst, der Therapeut, sagte, ich war heute Morgen schon im Museum, habe mir die Stadt angeguckt und so weiter, ich stehe früh auf, während die anderen, die kommen kaum zum Soundcheck, weil sie immer noch benebelt sind. Insofern, das war eine große, große Problematik in der Band, einfach die verschiedenen Lebensstile.
1: Also Graham Nash ist in der Tat, also beschreibt es auch in seiner Autobiografie, ist jetzt auch kein Kind von Traurigkeit gewesen, auch was Drogen anging. Aber davon abgesehen, er hat wirklich auf die aufgepasst und er hatte wirklich immer Ärger mit den beiden, muss man ehrlich sagen. Ich weiß auch, dass er sich zwischendurch immer mal bitter beklagte, also nicht nur beklagte, sondern stritt auch auf der Bühne. Ja. Also wenn Stephen Stills der Meinung war, oh, der und der ist im Publikum, also Bob Dylan zum Beispiel, gibt es eine Episode, da hat er drei Songs mehr oder drei Soli verlängert oder so, weil er eben dem zeigen wollte, wie toll er ist.
0: Ja, also absolute Egomanie.
1: Bescheuerte Sachen. So.
0: Weil Stills hatte immer inmitten dieses Konzertes einen Solo-Spot, wo er eigene Songs alleine spielte und die hat er einfach mal verlängert und hat dann mal ein paar mehr gespielt. Und das ist natürlich, geht natürlich überhaupt nicht. Und da gab es also ständig Streitigkeiten.
1: Genau, und auch gerade diese Tourneen in dieser Zeit, wo es David Crosby auch so schlecht ging, muss man sagen, oder eben auch der so abhängig war, hatten die natürlich auch einen relativ engen Zeitplan, wie dieser, sagen wir mal, wie so ein Konzert ablaufen musste. Das war, womöglich spielte das eine Rolle beim Millerntor-Stadion-Konzert, weil die eben Crosby zu einer bestimmten Zeit auch fit hatten oder wussten, jetzt geht's gar nicht mehr.
0: Genau. So. Und insofern war das also grässlich. Und ich weiß noch, an dem Tag sagte mir Graham Nash, ja, heute Abend spielen wir in Berlin und da spielen wir vor Mike Oldfield. Und du kannst mal abwarten, was da passiert. Also das heißt, er wollte sagen, wir spielen so lange, dass der dann keine Zeit mehr zu spielen. Also, okay, große Zeiten.
1: Alles klar, super.
0: Aber das Schlimme war eigentlich, was jetzt passierte in den 80er Jahren, war, dass der Zustand von Crosby immer schlimmer wurde. Er wurde verhaftet wegen Drogenbesitz, wegen Waffenbesitz. Er wurde dann nochmal wieder verhaftet und ging dann
1: Autounfälle und so Zeug.
0: Ja, ganz ging dann ins, Sachen, ja. Wurde in Texas verurteilt, ging ins Gefängnis und bekam, er hat mir nachher im Interview gesagt, für die Menge von Kokain, das ich bei mir hatte, hätte ich 7 Jahre in den Knast müssen, aber ich bekam ein nettes, ein liebes Urteil und er saß eigentlich nur 6 Monate, aber er war im Gefängnis und das war eigentlich, sagt er nachträglich, sehr gut für ihn, weil das war sein kalter Entzug. Er war weg von Alkohol, von Drogen überhaupt und es war seine Rettung, ganz ehrlich gesagt. Und insofern war das eine schwierige Zeit, wo also auch keine Musik gemacht wurde. Er machte keine Musik, er schrieb keine Songs.
1: Wann hast du den getroffen?
0: Ich habe ihn einmal eben 76 getroffen und dann habe ich ihn 93 nochmal getroffen. Da hatte er schon 2 Soloalben gemacht nach seiner Entlassung aus dem Gefängnis und da hat er sehr offen und detailliert über diese Zeit erzählt, auch über die Zeit danach, denn danach musste er immer wieder noch zu Treffen gehen, psychologischen Treffen, wie die anonymen Alkoholiker, also so Drogentreffen. Er ist aus San Francisco weggezogen, bewusst, weil der Kontakt zu Drogen war in San Francisco viel wahrscheinlicher und näher. Er hat Kontakt zu Leuten gemieden, die ihn mit Drogen in Verbindung hätten bringen können. Er hat seine Freunde praktisch ausgewechselt. Er hat ein ganz anderes neues Leben versucht zu anfangen, aber er sagt, er sei immer noch gefährdet. Er müsste immer noch dran arbeiten, um wieder nicht rückfällig zu werden. Also das ist, glaube ich, die schwierigste Zeit. Und in der Zeit haben ihm gute Freunde geholfen. Dazu gehörten Jackson Brown, einer seiner engsten Freunde, eben Graham Nash, aber auch Phil Collins, den er kennengelernt hatte und der ihm so geholfen hatte, hat später dann auch bei einem Album Hero mit ihm aufgenommen, ein Single-Hit für Crosby, ein Song, den sie gemeinsam geschrieben und aufgenommen haben.

0: Und Phil Collins hat ja die Lebertransplantation bezahlt für David Crosby, die 1994 dann stattfinden musste. 93 sprach ich ihn, 94 war das dann der Fall. Also insofern waren Freunde für ihn extrem wichtig und er hat dann eingesehen, ja, so geht's nicht weiter. Ich habe mein Leben zerstört, meine Band zerstört, meine Freundschaft, meine Ehen. Also die Konsequenz, das Gefängnis war eigentlich das Beste, was ihm passieren konnte.
1: Jackson, es gibt einen Dokumentarfilm über David Crosby als schon, ich glaube, der ist da 78 oder so, auch von Cameron Crowe übrigens gemacht, dem bekannten Filmemacher und Journalisten, der den ja schon sehr lange begleitet hatte und sehr lange kennt. Und da sagt Jackson Browne, man hatte damals in dieser Zeit, bevor David Crosby ins Gefängnis musste und dann diesen Entzug machte, auch immer das Gefühl, es kann jeden Tag das Telefon klingeln und da sagt jemand, David Crosby ist tot, weil er diesen Lebensstil gar nicht überleben konnte eigentlich.
0: Ja. Und jedenfalls war er dann entlassen. Es war das Jahr 87. Da kam er dann raus, nahm dann auch gleich mit Hilfe von anderen Leuten ein Soloalbum auf. Und Neil Young hatte ihm versprochen, schon in den Anfang der 80er, wenn du mal clean bist, wenn du mal weg von Drogen und Alkohol, weg von Drogen kommst, dann komme ich zurück und nehme mit euch wieder ein Album auf. So praktisch als Lock. Ruf. Und daran
1: Neil
0: Young hat sich dran gehalten und sie haben dann 89 ein Album aufgenommen, American Dream heißt das, wieder als vereintes Album, als zweites Crosby, Stills, Nash und Young Album und allerdings, das ist auch nicht so gut gelungen.
1: Na, richtig stark ist das nicht, aber das ist schon ein Ding, dass die das so, dass das trotzdem so, ich wusste die Umstände vorher jetzt nicht vor dieser Vorbereitung, aber ich finde erstaunlich, dass es das überhaupt gegeben hat. Das ist schon irre.
0: Also sind da ein, zwei gute Songs drauf. Compass von Crosby, ein eigener Song, der wieder anfing, Songs zu schreiben überhaupt. Das war ja schon ein Wunder. Und American Dream, ein Song von Neil Young selbst, der auch in dem typischen Neil Young-Stil ist. Aber was mir dann Crosby auch erzählt hat, halt, in der Zeit war Stills in einer großen Krise, war absolut als Alkoholiker hilflos und auch unproduktiv. Und Crosby in seinem sehr ehrlichen und deutlichen Ton sagte dann, also das war eine Katastrophe, was der für Songs angeliefert hat. Auch für dieses Album American Dream oder auch für das nächste Live It Up, das wurde noch schlimmer. Katastrophale, schlechte Songs. Der einzige, der wirklich nichts lieferte, war Stills. Also er hat wieder mal... Er war nicht demütig. Er hat dann auch wieder rumgemeckert über seine Kollegen. Aber er hatte recht. Die Songs, die Stephen Stills da lieferte für die Alben, waren wirklich nicht gut.

0: finde, das Album, was danach, das ist ein Trio-Album dann, Live It Up, ja. 1990, ja. Crosby, Stills, Nash.
1: Oh,
0: das, ja, ist nicht besonders gut, aber das, was ich am lustigsten finde, ist das Cover. Ich muss es jetzt sagen, ich muss mal eben beschreiben, das ist eine Mondlandschaft. Aha. Und auf der sind drei, vielleicht kannst du das vor Augen, sind drei Spieße und da sind Würstchen drauf. Und
1: ja,
0: hinten fliegt ein vierter Spieß mit einem Würstchen, fliegt weg. Das ist Neil Young.
1: Ah.
0: Und die anderen drei Würstchen, und das hat Graham Nash auch gesagt in seinem Interview, sagte, naja, also die waren nicht, also Stills und Crosby waren nicht gerade in diesen Jahren in der Verfassung, besonders fotogen zu sein.
1: Insofern lieber Würstchen.
0: Lieber, hat er gesagt, ich habe so einen Grafiker und der hat mich dem hat, der hatte freie Hand.
1: Ja.
0: Und dann ist es aber rausgekommen und dachte, was ist das denn?
1: Oh Gott.
0: Würstchen auf dem Mond.
1: Oh,
0: okay,
1: Jesus.
0: Kann man so machen, ja. Na
1: ja.
0: Gut, okay.

0: Aber jedenfalls, die Songs waren nicht ganz so groß, aber man ging trotzdem wieder,
1: dann gingen wir wieder auf Tournee,
0: und war dann wieder aktiv.
1: Warst du enttäuscht von diesen Alben, nach diesen beiden?
0: Ja, ganz ehrlich gesagt. Ich habe immer mal ein, zwei Stücke gespielt in meinen Sendungen, aber dachte, mein Gott, das hat jetzt die Größe verloren. Vor allen Dingen, sie begingen auch manchmal diesen Fehler der zu glatten Produktion, der typischen End-80er-Produktion mit vielen Synthi-Drums und künstlichen Sounds. Und es klang einfach...
1: American Dream ist ja so.
0: Ja, American Dream ist so, aber auch der 90er Live It Up. Und so mit Musikern, auch mit Komponisten geschrieben, mit Gastkomponisten, also Autoren, weil sie schrieben die Songs auch nicht mehr alleine. Joe Vitale und so, die schrieben überall ihre Songs. Aber das war nicht mehr das Charakteristische, was ich mit der großen Zeit verbunden hatte. Da war ich schon ziemlich enttäuscht, muss ich sagen. Und da waren manchmal die Soloalben natürlich, waren die produktiver und kreativer. Aber so ging das nun weiter. After the Storm war ein nächstes Album, 1994. Da waren wieder bessere Songs drauf von Crosby.
1: Ich finde zumindest, einige finde ich ganz toll. Ja. Also Camera gefällt mir sehr gut.
0: Camera, das, genau, der Song.
1: Hat auch wirklich einen ganz anderen Dreh und man denkt, oh, da ist er wieder irgendwie, ne?
0: Genau.

0: them right. Geistreich, es hat auch diesen leichten Jazz-Touch, finde ich, zu wissen, was Rhythmisches
1: anderes. Und da kommt nämlich eine neue Inspiration dazu, eine neue kreative Seite, die einfach wieder wie ein Wunder ist. Crosby hatte einen Sohn, dessen Mutter in den 60er Jahren hat diesen Sohn zur Adoption freigegeben. Crosby wusste nicht davon. Und irgendwann 1993 oder 92 stand ein Mann vor seiner Tür, sagte, er war da schon 38, ich bin dein Sohn. Ich habe herausgefunden, dass du mein Vater bist. Und es war der Sohn James Raymond, der Name seiner Adoptiveltern. Sein Sohn James, der aber nicht mit Vorwürfen kam nach dem Motto, warum hast du mich allein gelassen? Warum hast du nicht verhindert, dass ich adoptiert werde oder so? Nein, er hat einfach gesagt, ich wollte dich kennenlernen. Er ist nämlich eigenständiger Musiker schon gewesen, ein Jazz-Latin-Musiker, der sehr talentiert war, ein großartiger Pianist. Und die beiden lernten sich kennen und fingen an, zusammen Musik zu machen. Und schrieben Songs zusammen. Und dieser Song hier auch, Camera, ist zusammen mit Raymond geschrieben, der auch das Album mitproduziert hat, dieses Album. Deswegen auch dieser neue Touch dazu. Und die gründeten eine Band, CPR, Crosby, Pivar.
0: Das war der dritte dann?
1: Das ist ein Gitarrist, Jeff Pivar, ein grandioser Gitarrist, der früher für Ray Charles gespielt hatte. Und für Mark Cohn, der, ich habe ihn mal erlebt als Duo-Auftritt mit Mark Cohn und Jeff Pivar. Fantastischer Gitarrist. Und die drei gründeten ein Trio und nahmen Alben auf, die leider kommerziell nicht erfolgreich waren, aber sie waren auf Tournee, spielten auch hier in der Hamburger Fabrik und wir haben ein Konzert mitgeschnitten hier und ein wunderbares Konzert, musikalisch eine Erleuchtung, eine Mischung aus Crosby-Stücken, aus wie Long Time Gone oder Delta oder eben und eigenen Solostücken und neuen Stücken dieser drei. Also eine fantastische musikalische Entwicklung, die aber nach zwei Alben und einem Live-Album dann auf einmal eingestellt wurde, weil Crosby hat später gesagt, es gab keinen kommerziellen Erfolg und es war zu aufwendig, diese Band am Leben zu erhalten und er hat sich dann auf Auftritte mit Crosby, Stills, Nash konzentriert. Eigentlich sehr schade, denn es war ein wunderbares Projekt, CPR. Sollte man sich unbedingt anhören, kann man überall auch noch bekommen, in den Streaming-Diensten, glaube ich, CPR meistens geschrieben unter diesem Namen. Und wie gesagt, das brachte ihm ein neues Leben auch. Er war jetzt nüchtern, er war klar, hatte einen Sohn bekommen, einen neuen Musikerfreund. Also die Zeit war für Crosby selbst großartig.
0: Ich glaube, in der Tat ist er nicht auch Vater geworden in dieser, also mit seiner Frau, die ja übrigens auch
1: später
0: nach
1: das
0: Drogen,
1: war das viel, noch ein bisschen später? Ja, das war viel später noch. Das war das war später. Er hat immer noch, sein Sohn ist, glaube ich, erst 15 jetzt. Also, sehr, sehr spät ist er noch Vater geworden nochmal. Also das war mit seiner nächsten Frau.
0: Genau, die mit der übrigens ja auch nach großen Drogenmissbrauch auch clean war. Also sie hatten wirklich einen neuen Start hingelegt. Wann hattest du gesagt, war diese Lebertransplantation, das war auch
1: 94.
0: Mhm. Auch das hatte er überstanden und auch damit ja eigentlich erst war ja dann angezeigt, dass er einen sehr hohen Preis zahlt, auch dafür, dass er eben so exzessiv gelebt hatte. Ja. Aber danach hat er eben ja auch neuen Mut gefunden, also musikalisch geradezu. Ne?
1: Also auch in der Freundschaft mit Graham Nash, die machten auch wieder Tourneen zusammen zu zweit.

0: again. Und nahm auch ein Crosby Nash Album 2004 nochmal auf. Aber davor müssen wir nochmal über das allerletzte Crosby, Stills, Nash und Young Album sprechen.
1: Genau, das heißt Looking Forward.
0: Ja.
1: Eigentlich sehr hoffnungsvoll, finde ich.
0: Ja, und das war 1999.

0: Also in den 90ern passierte es eben nochmal,
1: ja,
0: dass sich die vier Musiker Crosby, Stills, Nash und Young für ein Album
1: zusammen. Weißt du eigentlich die Details, wieso Young auf einmal wieder auf seinen Gastreisen da wieder mal vorbeigeschaut hat? Ich glaube, es war so, er hat denen die einige Songs vorgespielt und die fanden die Songs toll. Und man redete mal wieder und dann sagte er, ach, lass uns doch gemeinsam aufnehmen. Und da sagte also auch, Neil Young konnte ja manchmal auch sehr großzügig sein, nach dem Motto, ja, ich habe diesen Song, der heißt Looking Forward, auch wirklich ein fantastischer Song, nehmen wir den noch gemeinsam und veröffentlichen wir ein drittes Quartettalbum. Und so kam es dann. Allerdings, ehrlich gesagt, die besten Songs sind die Neil Young Songs da drauf. Slowpoke und Looking Forward, grandiose Songs, unglaublich.

0: Ich finde in der Tat, da ist dieser Harmoniegesang ganz toll zu hören. Aber auch die Fähigkeit für Neil Young haben wir vielleicht noch gar nicht genug gewürdigt, dass der kann ja so einen Song so zusammenbringen. Das ist ganz merkwürdig, wie er das macht, weil manchmal denkt man ja, das fängt ein bisschen schläfrig an oder so. Aber nein, der weiß, glaube ich, ganz genau, was er tut, um so eine Spannung reinzubekommen.
1: Und also, er ist ein so guter Komponist in der Abwechslung von Melodie, von Strophe und Hauptmelodie und Refrain. Und er kann Melodien kreieren wie kaum ein anderer, wirklich wunderbar. Und dann ist diese andere Seele in ihm, des lauten Gitarristen, der exzessiv wild spielt.
0: Ja, roh ist es.
1: Unfassbar.
0: Ja.
1: Diese beiden Welten in diesem Mann, das sind wahrscheinlich nicht die beiden einzigen Welten, sondern noch viele andere. Und ja, jedenfalls war das die letzte große Zusammenarbeit. Aber mehr kam dann auch nicht. Auch keine gemeinsame große Tournee. Und das gab es dann wiederum nicht. Erst später, muss man sagen, 2006 kamen sie wieder zusammen. Da war nämlich der Irakkrieg passiert und Neil Young, sehr politisch aktiv und engagiert, nahm ein Album auf, Living with War, ein brutales Anti-Bush-Album, ein Pamphlet praktisch gegen diesen Krieg und gegen diese Politik. Und er fragte dann, die kamen irgendwie zusammen wieder in Kontakt, und er fragte dann, wollt ihr mit mir nicht auf Tournee gehen? Und dann nahmen sie auf eine Tournee, spielten Songs von Déjà Vu und traten live auf. Die Tournee hieß The Freedom of Speech Tour, also hat ja auch einen programmatischen Namen.
0: Bei allem, was uns ja musikalisch von den vier Herren zusammen als Trio, als Duo in einer Viererkonstellation geschenkt wurde, welche Bedeutung haben die? Was würdest du sagen? Also ich finde schon, dass sie sowas sind wie so eine Blaupause für, sagen wir mal, sowas wie eine Band wie die Eagles oder so. Das ist ja quasi wie eine Generation danach, musikalisch gesehen.
1: Ja.
0: Sie waren schon auch das Original in vielen Dingen, oder?
1: Ja, das Original, das vor allen Dingen auch noch gekennzeichnet war durch große Individualität der Stimmen und der Song, der Schreibstile. Also die haben auch unterschiedliche Stile vereint in einer wunderbaren, runden Form, also mit diesen grandiosen Harmonien. Das hat keiner so gemacht. Das ist einzigartig geblieben. Und auch bei besten Eagles-Aufnahmen hat das einen anderen Charakter, finde ich, irgendwie. Also diese Stimmen, wie die zusammen, der englische Wort Gel, zusammen funktionieren, blühen, aufblühen, das gibt's eigentlich nicht nochmal. Und gut, bei den Eagles gibt's auch die unterschiedlichen Stimmen von Henley oder Felder und anderen. Aber so ein Zauber hat wirklich keine andere Kombination verbreitet und eine solche extreme Fülle von großartigen Songs. Und da zähle ich die Solo-Projekte mit dazu. Das muss man ja auch so sehen. Die sind ja auch in den Konzerten immer wieder aufgeführt worden, gehörten praktisch zum Standardrepertoire von diesem Quartett oder Trio. Und das ist kaum zu toppen, also glaube ich, an der Masse von guten Songs. Und insofern können wir wirklich dankbar sein, auch wenn die großen beiden großen Alben die ersten beiden waren, 69 und 70. Trotzdem, was da geschaffen worden ist, auch in den Jahren danach, ist ein großer Katalog und von zeitloser Dauer und Qualität.
0: Wir haben heute gesprochen über Crosby, Stills, Nash und Young, David Crosby, Stephen Stills, Graham Nash und Neil Young. Das war der zweite Teil des Podcasts Urban Pop Musik Talk mit Peter Urban. Es gibt also einen ersten Teil, den könnt ihr alle hören in der ARD Audiothek. Das wissen sowieso wahrscheinlich ganz viele Leute schon, aber die, die es nicht wissen, können da nochmal nachschauen oder nachhören. Es gibt wie immer eine Liste mit handverlesenen Musiktipps von dir, Peter.
1: Ja, ich habe allerdings die Soloalben dann irgendwann Anfang der 70er Jahre oder so aufgehört zu dokumentieren, weil das kann man da mal selbst nachschauen, aber natürlich gehören diese Soloalben auch immer noch zum Katalog dazu. Aber es sind zum Beispiel die schönsten Aufnahmen auch der Duos Crosby und Nash drauf. Das lohnt sich wirklich, diese Alben nochmal sich zu besorgen.
0: Das war's für diese Folge. Viele hatten sich tatsächlich gewünscht, hatten uns geschrieben, macht doch mal bitte was zu Crosby, Stills, Nash und Young. Ich hoffe, euch hat das gefallen hier. Wenn ihr auch einen Wunsch habt oder kommentieren möchtet, mal eine Bemerkung loswerden wollt, uns schreiben möchtet, gerne unter urbanpop@ndr.de. Danke, Peter.
1: Danke, Uke. Okay.

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1: Um 11 Uhr mit Felix Sprung. Nach dem tödlichen Angriff beim Christopher Street Day in Berlin ist der mutmaßliche Täter weiter flüchtig. Die Polizei hat den Mann öffentlich zur Fahndung ausgeschrieben. Aus der NDR Nachrichtenredaktion Inken Henkel.
2: Verdächtig ist ein 21-Jähriger, der der islamistischen Szene zugeordnet wird. Er soll den weißen Transporter gefahren haben, der gestern Abend im Berliner Tiergarten mehrere Menschen erfasste. Dabei starb eine Frau. 16 Personen wurden verletzt, 3 von ihnen lebensgefährlich. Das Auto fuhr dann gegen einen Baum und mindestens ein Mann ist zu Fuß geflohen. Untersucht wird noch, ob der Verdächtige anschließend in einer zweiten Tatphase mehrere Menschen mit Stichwaffen verletzt hat. Die Polizei prüft entsprechende Zeugenaussagen. Der mutmaßliche Täter ist polizeibekannt und wurde nach dpa-Informationen erst im Mai aus dem Jugendarrest entlassen.
1: In Frankreich und Spanien kämpfen weiter tausende Einsatzkräfte gegen die verheerenden Waldbrände. Die Feuer sind nach wie vor nicht unter Kontrolle. Aus der NDR-Nachrichtenredaktion Peter Eichenberg.
3: Im südfranzösischen Departement Gironde wurden in der vergangenen Nacht weitere 55.000 Menschen aufgerufen, ihre Häuser zu verlassen. Damit sind dort jetzt etwa 260.000 von den Evakuierungen betroffen. Der Brand rückt näher auf die Metropole Bordeaux zu. Die Behörden sprechen von einer ungünstigen Entwicklung und gehen davon aus, dass der Kampf gegen die Flammen noch mehrere Tage andauern wird. In Spanien gab das Innenministerium wegen der Waldbrände neue Evakuierungsaufrufe für die Provinz Toledo, südwestlich der Hauptstadt Madrid, heraus. Zuvor waren 2 Brände westlich von Madrid zu einem Großfeuer verschmolzen, das sich auch noch mit einem weiteren Waldbrand verbinden könnte.
1: Das UNESCO-Komitee hat auf einer Sitzung im südkoreanischen Busan weitere historische Orte in seine Welterbeliste aufgenommen. Dazu zählen jetzt auch die sogenannten D-Day-Landungsstrände in der französischen Normandie. Dort waren im Juni 1944 Soldaten der Alliierten während des Zweiten Weltkriegs gelandet, um Europa von Westen her vom deutschen Nationalsozialismus zu befreien. Außerdem ist nun auch der Olymp in Griechenland Teil des UNESCO-Welterbes. Der höchste Berg des Landes galt in der antiken griechischen Mythologie als Wohnsitz der Götter. Im Süden Chinas ist der Taifun Nouhul auf Land getroffen. Wegen Starkregens und schwerer Sturmböen ist der Flugverkehr in Hongkong weitgehend lahmgelegt. Aus dem ARD-Studio Südostasien Jennifer Johnston.
4: Am Morgen waren die meisten Geschäfte geschlossen und Flüge gestoppt. Die Behörden hatten im Süden Chinas eine der höchsten Taifunwarnstufen ausgerufen. Laut dem staatlichen Sender China National Radio wurden in der südchinesischen Provinz Guangdong mehr als 700.000 Menschen in Sicherheit gebracht, bevor der Sturm auf Land traf. Er ziehe mit einer anhaltenden Windgeschwindigkeit von bis zu 110 Kilometern

0: zwischen 18 Grad in Holstein und 27 Grad in Südniedersachsen. Morgen bei Sonne und einigen Wolken gebietsweise Schauer 18 bis 23 Grad und am Dienstag heiter bis wolkig, nordöstlich der Elbe etwas Regen, 21 bis 29 Grad. Es ist 11.04 Uhr.
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1: Um 12 Uhr mit Michael Hafke. Der mutmaßliche Islamist, der gestern beim Christopher Street Day in Berlin in eine Menschenmenge gefahren sein soll, ist weiter flüchtig. Eine Frau war bei der Gewalttat ums Leben gekommen, 16 weitere Menschen wurden verletzt. Die Polizei vermutet, dass es sich um einen Anschlag handelt. Martin Spiller aus Berlin berichtet, was über den Tatverdächtigen bislang bekannt ist.
2: Die Polizei fahndet auch mit einem Foto von diesem jungen Mann. Der soll Abdul B. heißen, 21 Jahre alt sein. Und die Polizei sagt auch, der ist wohl Polizei bekannt. Der hat Verbindungen in die Islamistenszene hier in Berlin. Es gibt auch Medienberichte, wonach der Mann noch im Mai aus dem Jugendarrest freigelassen wurde. Das ist jetzt hier offiziell noch nicht bestätigt. Aber nach dem wird gesucht. In der Nacht hat die Polizei auch eine Wohnung in Schöneberg, vermutlich seine Meldeadresse durchsucht, dort aber niemanden angetroffen. Also nach dem Tatverdächtigen wird weiter gesucht.
1: Der mutmaßliche Anschlag in Berlin sorgt für Entsetzen. Schleswig-Holsteins Ministerpräsident Günther erklärte, dass der CSD für einen langen und mutigen Kampf stehe, frei, gleichberechtigt und ohne Angst leben zu können. Die Ereignisse machten nun deutlich, wie verletzlich diese Freiheit sei. Auch Bundespräsident Steinmeier hat sich zu dem Angriff in Berlin geäußert.
3: Diese Tat ist ein Angriff auf unsere offene Gesellschaft, auf unsere Art zu leben und zusammenzuleben. Meine Damen und Herren, meine und ich glaube unsere alle Gedanken sind heute bei den Angehörigen und Freunden der beim Anschlag getöteten Frau und den zum Teil schwer Verletzten, denen wir vollständige Genesung wünschen.
1: Bundespräsident Steinmeier. In Frankreich und Spanien kämpfen weiter tausende Einsatzkräfte gegen die verheerenden Waldbrände. Die Feuer sind immer noch nicht unter Kontrolle. Aus der NDR Nachrichtenredaktion Peter Eichenberg.
4: Im südfranzösischen Departement Gironde wurden in der vergangenen Nacht weitere 55.000 Menschen aufgerufen, ihre Häuser zu verlassen. Damit sind dort jetzt etwa 260.000 von den Evakuierungen betroffen. Der Brand rückt näher auf die Metropole Bordeaux zu. Die Behörden sprechen von einer ungünstigen Entwicklung und gehen davon aus, dass der Kampf gegen die Flammen noch mehrere Tage andauern wird. In Spanien gab das Innenministerium wegen der Waldbrände neue Evakuierungsaufrufe für die Provinz Toledo südwestlich der Hauptstadt Madrid heraus. Zuvor waren zwei Brände westlich von Madrid zu einem Großfeuer verschmolzen, das sich auch noch mit einem weiteren Waldbrand verbinden könnte.
1: Die Staatsanwaltschaft Kempten ermittelt gegen 5 Bundeswehrsoldaten wegen des Verdachts auf Diebstahl. Das sagte ein Sprecher der Behörde der Bild am Sonntag. Die Soldaten sollen sich während der dramatischen Evakuierungsaktion in Afghanistan vor 5 Jahren Waren aus Läden am Flughafen Kabul gestohlen haben, darunter T-Shirts und Stoffabzeichen für die Uniform. Auch von Messern ist die Rede. Verteidigungsminister Pistorius ist über das Ermittlungsverfahren informiert. Das UNESCO-Komitee hat auf einer Sitzung im südkoreanischen Busan weitere historische Orte in seine Welterbeliste aufgenommen. Dazu zählen jetzt auch die sogenannte D-Day-Landungsstrände in der französischen Normandie. Dort waren im Juni 1944 Soldaten der Alliierten während des Zweiten Weltkriegs gelandet, um Europa von Westen her vom deutschen Nationalsozialismus zu befreien. Außerdem ist nun auch der Olymp in Griechenland Teil des UNESCO-Welterbes. Der höchste Berg des Landes galt in der antiken griechischen Mythologie als Wohnsitz der Götter. Und das waren die Nachrichten. Das Wetter in Norddeutschland ist wechselnd bis dicht bewölkt. Dazu kommen zeitweise Regen und vereinzelte Gewitter bei maximal 19 Grad in Kappeln und bis 27 Grad in Göttingen. Morgen dann ist es zunächst bewölkt. Dazu kommen gebietsweise Schauer. Im Verlauf von West

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1: Um 13 Uhr mit Michael Hafke. Hunderttausende Menschen haben in Berlin den Christopher Street Day gefeiert, bis die Demonstration am späten Abend abgebrochen werden musste. Am Tiergarten ist ein Mann mit einem weißen Transporter in eine Menschenmenge gefahren. Eine Frau kam ums Leben, 16 weitere wurden verletzt. Der Täter ist weiter flüchtig. Toni Schmidt aus Berlin fasst zusammen, was über den Mann bislang bekannt ist.
2: 21 Jahre alt und der Polizei bekannt. Er wird der islamistischen Szene zugeordnet und er soll wohl nach Informationen des Berliner Tagesspiegel erst vor wenigen Wochen, nämlich im Mai, aus einer Arresthaft entlassen worden sein. Die Polizei hatte ihn auf dem Schirm. Abdul B., nach ihm wird jetzt gefahndet. Es gab heute Nacht gegen 1 Uhr, weil er wohnt nicht weit vom Tiergarten weg, im Berliner Stadtteil Schöneberg. Da gab es noch einen SEK-Einsatz und die Berliner Polizei warnt davor, wenn man ihn denn sieht, ihn anzusprechen, denn er ist sehr wahrscheinlich noch gefährlich und möglicherweise auch bewaffnet.
1: Vertreter aus Politik und Gesellschaft haben schockiert auf den mutmaßlichen Anschlag in Berlin reagiert. Bundeskanzler Merz sprach von einer abscheulichen Tat und einem Angriff auf unsere Gesellschaft. Aus Berlin, Philipp Eckstein.
3: Der Kanzler kündigt an, dass die Tat aufgeklärt und mit aller Härte verfolgt werde. Er stehe dazu auch im ständigen Kontakt mit Bundesinnenminister Dobrindt. Beide bedankten sich bei den Einsatzkräften und teilten mit, ihre Gedanken seien bei den Betroffenen und ihren Angehörigen. Bundesjustizministerin Hubig betont, der Christopher Street Day stehe für Vielfalt, Respekt, Freiheit und Lebensfreude. Wer friedlich feiernde Menschen angreife, greife diese freiheitlichen Werte, die offene Gesellschaft und die queere Community an. Ähnlich äußerten sich auch die Fraktionschefinnen der Grünen im Bundestag, Hasselmann und Dröge.
1: In Hamburg findet am Nachmittag eine Mahnwache statt zum Gedenken an die Opfer in Berlin. Treffpunkt ist die Kreuzung Neuer Jungfernstieg-Lombardsbrücke. Weitere Informationen zu dem Thema finden Sie auch online bei uns auf ndr.de oder in der Info-App. Die Waldbrände in Südeuropa sind weiter außer Kontrolle. Im südfranzösischen Departement Gironde mussten bis heute etwa 260.000 Menschen ihre Häuser verlassen. Auch in Spanien ist die Situation weiter dramatisch. Zu den Bränden im Großraum Madrid ist nun ein Feuer in der Region Valencia hinzugekommen. Aus Madrid, Hans-Günter Kellner.
4: Die Bürgermeisterin des Orts Laval, Tania Baños, erklärte, das Feuer sei völlig außer Kontrolle. 16.000 Menschen seien evakuiert worden. Wer nicht evakuiert wurde, soll seine Wohnung nicht verlassen. Unterdessen sind auch im Großraum Madrid weitere kleine Ortschaften evakuiert worden. Somit sind dort insgesamt rund 100.000 Menschen entweder aufgefordert, ihre Häuser zu verlassen oder im Gegenteil zu Hause zu bleiben. Das Feuer breitet sich insbesondere in der etwa 50 Kilometer südwestlich von Madrid gelegenen Provinz Toledo weiter aus. Die Brände im Westen der spanischen Hauptstadt sind nach Angaben der Behörden hingegen inzwischen weniger intensiv.
1: Das UNESCO-Komitee hat auf einer Sitzung im südkoreanischen Busan weitere historische Orte in seine Welterbeliste aufgenommen. Dazu zählen jetzt auch die sogenannte D-Day-Landungsstrände in der französischen Normandie. Dort waren im Juni 1944 Soldaten der Alliierten während des Zweiten Weltkriegs gelandet, um Europa von Westen her vom deutschen Nationalsozialismus zu befreien. Außerdem ist nun auch der Olymp in Griechenland Teil des UNESCO-Welterbes. Und das waren die Nachrichten. Das Wetter in Norddeutschland ist wechselnd bis dicht bewölkt. Dazu kommen zeitweise Regen und vereinzelte Gewitter bei maximal 19 Grad in Kappeln und bis 27 in Göttingen. Morgen dann ist es zunächst bewölkt. Es gibt auch gebietsweise Schauer. Im Verlauf von Westen her wird es trockener und sonniger bei 18 bis 23 Grad. Am Dienstag dann heiter bis wolkig und nur nordöstlich der Elbe gibt es teils Regen. Temperaturen deutlich milder, 21 bis 29 Grad. Es ist 13.04 Uhr.
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1: Um 14 Uhr mit Michael Hafke. Nach dem mutmaßlichen Anschlag auf den Berliner CSD herrscht Trauer und Entsetzen. Der Täter war mit einem weißen Transporter in eine Menschenmenge gefahren. Eine Frau kam ums Leben, 16 weitere Menschen wurden verletzt. Die Polizei fahndet inzwischen nach einem Islamisten. ARD-Terrorismusexperte Holger Schmidt fasst zusammen, was über den Mann bislang bekannt ist.
2: Der verdächtige Abdul B. ist 21 Jahre alt, in Berlin geboren worden und hat die deutsche Staatsangehörigkeit. Er ist deutschen Sicherheitsbehörden bereits früher aufgefallen, weil er bei einem Versuch, nach Syrien zu reisen und sich der Terrororganisation des sogenannten Islamischen Staats anzuschließen, im Libanon festgenommen wurde. Aus dem Libanon wurde er dann nach Deutschland abgeschoben und bei seiner Einreise von der Polizei festgenommen. Es folgte ein Strafverfahren und wohl auch eine Verurteilung. Seitdem galt der Mann für deutsche Sicherheitsbehörden als gewaltbereiter Islamist. Bislang ist unklar, ob der Mann auch am Steuer des Tatfahrzeugs saß. Als sicher gilt für die Polizei aber, dass er den weißen kleinen Transporter im Land Brandenburg angemietet hat.
1: Vertreter aus Politik und Gesellschaft haben schockiert auf den mutmaßlichen Anschlag in Berlin reagiert. Bundeskanzler Merz sprach von einer abscheulichen Tat und einem Angriff auf unsere Gesellschaft. Aus Berlin Philipp Eckstein.
3: Der Kanzler kündigt an, dass die Tat aufgeklärt und mit aller Härte verfolgt werde. Er stehe dazu auch im ständigen Kontakt mit Bundesinnenminister Dobrindt. Beide bedankten sich bei den Einsatzkräften und teilten mit, ihre Gedanken seien bei den Betroffenen und ihren Angehörigen. Bundesjustizministerin Hubig betont, der Christopher Street Day stehe für Vielfalt, Respekt, Freiheit und Lebensfreude. Wer friedlich feiernde Menschen angreife, greife diese freiheitlichen Werte, die offene Gesellschaft und die queere Community an. Ähnlich äußerten sich auch die Fraktionschefinnen der Grünen im Bundestag, Hasselmann und Dröge.
1: In Hamburg findet um 16 Uhr eine Mahnwache statt zum Gedenken an die Opfer in Berlin. Treffpunkt ist die Kreuzung Neuer Jungfernstieg-Lombardsbrücke. Weitere Informationen zu dem Thema finden Sie auch online bei uns auf ndr.de oder in der ndr-info-App. Die heftigen Waldbrände im Südwesten Frankreichs breiten sich weiter aus. Die Behörden des Departements Gironde sprechen von einer ungünstigen Entwicklung. Aus Bordeaux, Kai Rienecker.
4: Die ganze Nacht über wurden weitere Ortschaften mit 55.000 Einwohnern zwischen dem Becken von Arcachon und der Stadt Bordeaux evakuiert. Der Brand rückt näher heran an den Großraum Bordeaux mit seinen rund 1 Million Einwohnern. Starker Brandgeruch liegt über einem Großteil der Stadt. Das Feuer hat mittlerweile eine Fläche von über 40.000 Hektar verbrannt. Das ist mehr als die Brandfläche des gesamten letzten Jahres in Frankreich. Über 200.000 Menschen wurden in der Region bereits in Sicherheit gebracht von den Behörden. Der französische Innenminister Nunez sprach von der größten zivilen Evakuierungsoperation, die Frankreich außerhalb von kriegerischen Konflikten bisher gekannt habe.
1: Das UNESCO-Komitee hat auf einer Sitzung im südkoreanischen Busan weitere historische Orte in seine Welterbe-Liste aufgenommen. Dazu zählen jetzt auch die sogenannten D-Day-Landungsstrände in der französischen Normandie. Dort waren im Juni 1944 Soldaten der Alliierten während des Zweiten Weltkriegs gelandet, um Europa von Westen her vom deutschen Nationalsozialismus zu befreien. Außerdem ist nun auch der Olymp in Griechenland Teil des UNESCO-Welterbes. Und das waren die Nachrichten. Das Wetter in Norddeutschland ist wechselnd bis dicht bewölkt. Zeitweise gibt es Regen und dazu vereinzelt Gewitter bei maximal 19 Grad in Kappeln und bis 27 in Göttingen. Morgen dann ist es zunächst bewölkt. Gebietsweise gibt es Schauer. Im Verlauf von Westen her wird es trockener und sonniger bei 18 bis 23 Grad. Am Dienstag dann ist es heiter bis wolkig und nordöstlich der Elbe teils Regen, 21 bis 29. Und am Mittwoch ist es meist sonnig, teils bewölkt und es wird sehr warm, 24 bis 34 Grad. Es ist 14.04 Uhr.
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1: Um 15 Uhr mit Michael Hafke. Bundesinnenminister Dobrindt hat die Gewalttat beim Christopher Street Day in Berlin als islamistischen Terroranschlag eingestuft. Darauf deute alles hin, sagte Dobrindt am Nachmittag am Tatort in Berlin. Im Tiergarten war gestern ein Mann mit einem Transporter in eine Menschengruppe gefahren. Eine Frau kam dabei ums Leben, 29 weitere Menschen wurden verletzt, einige von ihnen schwer. Den Opfern und ihren Angehörigen sprach Dobrindt sein Mitgefühl aus. Nach dem mutmaßlichen Täter werde mit Hochdruck gefahndet.
2: Wir wissen, dass der Verdächtige Abdul Balut flüchtig ist. Das ist auch deswegen ein wichtiger Hinweis, weil dies bedeutet, dass wir es zurzeit auch mit sehr hohem Einsatz aller Polizeikräfte zu tun haben, sowohl der Berliner Polizei als auch der Bundespolizei, nicht nur in der Stadt Berlin, sondern an den Bahnhöfen, an den Flughäfen, an den Grenzen.
1: Bundesinnenminister Dobrindt. Vertreter aus Politik und Gesellschaft haben schockiert auf den mutmaßlichen Anschlag in Berlin reagiert. Bundeskanzler Merz sprach von einer abscheulichen Tat und einem Angriff auf unsere Gesellschaft. Aus Berlin, Philipp Eckstein.
3: Der Kanzler kündigt an, dass die Tat aufgeklärt und mit aller Härte verfolgt werde. Er stehe dazu auch im ständigen Kontakt mit Bundesinnenminister Dobrindt. Beide bedankten sich bei den Einsatzkräften und teilten mit, ihre Gedanken seien bei den Betroffenen und ihren Angehörigen. Bundesjustizministerin Hubig betont, der Christopher Street Day stehe für Vielfalt, Respekt, Freiheit und Lebensfreude. Wer friedlich feiernde Menschen angreife, greife diese freiheitlichen Werte, die offene Gesellschaft und die queere Community an. Ähnlich äußerten sich auch die Fraktionschefinnen der Grünen im Bundestag, Hasselmann und Dröge.
1: Die Veranstalter der Pride Week in Hamburg haben wegen des Anschlags auf den CSD zu einer Demonstration in der Innenstadt aufgerufen. Treffpunkt ist um 16 Uhr, die Kreuzung Neuer Jungfernstieg, Ecke Lombardsbrücke. Die Waldbrände in Südeuropa sind weiter außer Kontrolle. Im südfranzösischen Departement Gironde mussten bis heute etwa 260.000 Menschen ihre Häuser verlassen. Auch in Spanien ist die Situation weiter dramatisch. Zu den Bränden im Großraum Madrid ist nun ein Feuer in der Region Valencia hinzugekommen. Aus Madrid, Hans-Günther Kellner.
4: Die Bürgermeisterin des Orts Laval, Tania Baños, erklärte, das Feuer sei völlig außer Kontrolle. 16.000 Menschen seien evakuiert worden. Wer nicht evakuiert wurde, soll seine Wohnung nicht verlassen. Unterdessen sind auch im Großraum Madrid weitere kleine Ortschaften evakuiert worden. Somit sind dort insgesamt rund 100.000 Menschen entweder aufgefordert, ihre Häuser zu verlassen oder im Gegenteil zu Hause zu bleiben. Das Feuer breitet sich insbesondere in der etwa 50 Kilometer südwestlich von Madrid gelegenen Provinz Toledo weiter aus. Die Brände im Westen der spanischen Hauptstadt sind nach Angaben der Behörden hingegen inzwischen weniger intensiv.
1: Nach 8 Monaten im Weltall sind 3 Raumfahrer der ISS zurück auf die Erde gekehrt. Die Raumkapsel mit 2 russischen Kosmonauten und einem US-Astronauten an Bord landete gegen 12.30 Uhr in der kasachischen Steppe. Das gab am Nachmittag die russische Raumfahrtbehörde bekannt. Die 3 Männer sind demnach wohlauf und werden jetzt medizinisch versorgt. Trotz des russischen Angriffskriegs gegen die Ukraine arbeiten Russland und die USA auf der ISS weiter zusammen. Und das waren die Nachrichten. Das Wetter in Norddeutschland ist wechselnd bis dicht bewölkt, zeitweise fällt Regen, dazu auch vereinzelte Gewitter bei 19 Grad in Kappeln und bis 27 in Göttingen. Nachts ist es dann bewölkt und regnerisch, dazu kommen einzelne Gewitter und es geht die Temperaturen runter auf 16 bis 12 Grad. Morgen dann bei Sonne und einigen Wolken gibt es gebietsweise Schauer und das bei 18 bis 23 Grad und am Dienstag wird es wärmer, dazu heiter bis wolkig und nur nordöstlich der Elbe fällt Regen, 21 bis 29 Grad. Es ist 15.04 Uhr.
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1: Um 16 Uhr mit Michael Hafke. Bundesinnenminister Dobrindt hat die Gewalttat beim Christopher Street Day in Berlin als islamistischen Terroranschlag eingestuft. Darauf deute alles hin, sagte Dobrindt am Nachmittag am Tatort in Berlin. Im Tiergarten war gestern ein Mann mit einem Transporter in eine Menschengruppe gefahren. Eine Frau kam dabei ums Leben, 29 weitere Menschen wurden verletzt, einige von ihnen schwer. Den Opfern und ihren Angehörigen sprach Dobrindt sein Mitgefühl aus. Nach dem mutmaßlichen Täter werde mit Hochdruck gefahndet.
2: Wir wissen, dass der Verdächtige Abdul Balut flüchtig ist. Das ist auch deswegen ein wichtiger Hinweis, weil dies bedeutet, dass wir es zurzeit auch mit sehr hohem Einsatz aller Polizeikräfte zu tun haben. Sowohl der Berliner Polizei als auch der Bundespolizei. Nicht nur in der Stadt Berlin, sondern an den Bahnhöfen, an den Flughäfen, an den Grenzen.
1: Innenminister Dobrindt am Tatort in Berlin. Vertreter aus Politik und Gesellschaft haben schockiert auf den mutmaßlichen Anschlag in Berlin reagiert. Bundeskanzler Merz sprach von einer abscheulichen Tat und einem Angriff auf unsere Gesellschaft. Aus Berlin Philipp Eckstein.
3: Der Kanzler kündigt an, dass die Tat aufgeklärt und mit aller Härte verfolgt werde. Er stehe dazu auch im ständigen Kontakt mit Bundesinnenminister Dobrindt. Beide bedankten sich bei den Einsatzkräften und teilten mit, ihre Gedanken seien bei den Betroffenen und ihren Angehörigen. Bundesjustizministerin Hubig betont, der Christopher Street Day stehe für Vielfalt, Respekt, Freiheit und Lebensfreude. Wer friedlich feiernde Menschen angreife, greife diese freiheitlichen Werte, die offene Gesellschaft und die queere Community an. Ähnlich äußerten sich auch die Fraktionschefinnen der Grünen im Bundestag, Hasselmann und Dröge.
1: Die Veranstalter der Pride Week in Hamburg haben wegen des Anschlags auf den CSD zu einer Kundgebung in der Innenstadt aufgerufen. Sie beginnt in diesen Minuten an der Kreuzung Neuer Jungfernstieg-Ecke Lombardsbrücke. In Frankreich und Spanien kämpfen weiter tausende Einsatzkräfte gegen die verheerenden Waldbrände. Die Feuer sind noch immer nicht unter Kontrolle. Aus der NDR-Nachrichtenredaktion Peter Eichenberg.
4: Im südfranzösischen Departement Gironde wurden in der vergangenen Nacht weitere 55.000 Menschen aufgerufen, ihre Häuser zu verlassen. Damit sind dort jetzt etwa 260.000 von den Evakuierungen betroffen. Der Brand rückt näher auf die Metropole Bordeaux zu. Die Behörden sprechen von einer ungünstigen Entwicklung und gehen davon aus, dass der Kampf gegen die Flammen noch mehrere Tage andauern wird. In Spanien gab das Innenministerium wegen der Waldbrände neue Evakuierungsaufrufe für die Provinz Toledo südwestlich der Hauptstadt Madrid heraus. Zuvor waren zwei Brände westlich von Madrid zu einem Großfeuer verschmolzen, das sich auch noch mit einem weiteren Waldbrand verbinden könnte.
1: Nach 8 Monaten im Weltall sind 3 Raumfahrer der ISS zurück auf die Erde gekehrt. Die Raumkapsel mit 2 russischen Kosmonauten und einem US-Astronauten an Bord landete gegen 12.30 Uhr in der kasachischen Steppe. Das gab am Nachmittag die russische Raumfahrtbehörde bekannt. Die 3 Männer sind demnach wohlauf und werden jetzt medizinisch versorgt. Trotz des russischen Angriffskriegs gegen die Ukraine arbeiten Russland und die USA auf der ISS weiter zusammen. Und das waren die Nachrichten. Das Wetter in Norddeutschland, es ist wechselnd bis dicht bewölkt, zeitweise fällt Regen, dazu gibt es auch vereinzelte Gewitter bei 19 Grad in Kappeln und bis 27 in Göttingen. Nachts dann ist es bewölkt und regnerisch, dazu kommen einzelne Gewitter, Temperaturen gehen zurück auf 16 bis 12 Grad. Morgen dann bei Sonne und einigen Wolken, gebietsweise Schauer und 18 bis 23 Grad und am Dienstag wird es wärmer, heiter bis wolkig, nordöstlich der Elbe fällt etwas Regen und 21 bis 29 Grad. Und am Mittwoch ist es meist sonnig, teils bewölkt und das dann bei 24 bis 34 Grad. Es ist 16.04 Uhr.
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1: Um 17 Uhr mit Michael Hafke. Der Angriff auf den Berliner Christopher Street Day ist nach Einschätzung von Bundesinnenminister Dobrindt ein islamistischer Terroranschlag. Nach dem Tatverdächtigen wird weiterhin gesucht. Aus Berlin Sebastian Schöbel.
2: Dobrindt bestätigte Augenzeugenberichte aus der Nacht, wonach der Täter auch mit einer Stichwaffe auf CSD-Besucher losgegangen sei, nachdem er mit seinem weißen Transporter an einen Baum im Tiergarten gefahren war. Er hatte das Fahrzeug zuvor mit hoher Geschwindigkeit in den Tiergarten gelenkt und dort mehrere Menschen erfasst. Eine Frau starb noch am Tatort. Insgesamt gibt es laut Bundesinnenminister Dobrindt weitere 29 Verletzte und Schwerstverletzte. Der mutmaßliche Täter wird mit einer Großfahndung gesucht. Es soll sich um den 21-jährigen Abdul B. handeln, einen deutschen Staatsbürger, dessen Familie aus dem Libanon stamme.
1: Bundeskanzler Merz hat den mutmaßlichen Terroranschlag in Berlin verurteilt und den Opfern und ihren Familien sein Mitgefühl ausgesprochen. Gleichzeitig appelliert er an die Teilnehmer des CSD, sich nicht einschüchtern zu lassen.
3: Wir werden über Konsequenzen nachdenken und mit Besonnenheit, aber auch mit Entschlossenheit entscheiden. Diese Straftäter, diese Extremisten haben in der Mitte unserer Gesellschaft keinen Platz. Und wir werden nicht zulassen, dass dieses Gift des Terrorismus und dieses Gift gegen unsere Freiheit weiter um sich greift in unserer Gesellschaft. Jenseits aller parteipolitischen Meinungsverschiedenheiten. Wir werden die Freiheit unserer Gesellschaft verteidigen.
1: Bundeskanzler Merz im strömenden Regen in Berlin. Inzwischen ist auch bekannt, dass der Generalbundesanwalt die Ermittlungen in dem Fall übernehmen wird. In Frankreich und Spanien kämpfen weiter tausende Einsatzkräfte gegen die verheerenden Waldbrände. Die Feuer sind noch immer nicht unter Kontrolle. Aus der NDR Nachrichtenredaktion Peter Eichenberg.
4: Im südfranzösischen Departement Gironde wurden in der vergangenen Nacht weitere 55.000 Menschen aufgerufen, ihre Häuser zu verlassen. Damit sind dort jetzt etwa 260.000 von den Evakuierungen betroffen. Der Brand rückt näher auf die Metropole Bordeaux zu. Die Behörden sprechen von einer ungünstigen Entwicklung und gehen davon aus, dass der Kampf gegen die Flammen noch mehrere Tage andauern wird. In Spanien gab das Innenministerium wegen der Waldbrände neue Evakuierungsaufrufe für die Provinz Toledo, südwestlich der Hauptstadt Madrid, heraus. Zuvor waren zwei Brände westlich von Madrid zu einem Großfeuer verschmolzen, das sich auch noch mit einem weiteren Waldbrand verbinden könnte.
1: Nach 8 Monaten im Weltall sind 3 Raumfahrer der ISS zurück auf die Erde gekehrt. Die Raumkapsel mit 2 russischen Kosmonauten und einem US-Astronauten an Bord landete gegen 12.30 Uhr in der kasachischen Steppe. Das gab am Nachmittag die russische Raumfahrtbehörde bekannt. Die 3 Männer sind demnach wohlauf und werden jetzt medizinisch versorgt. Trotz des russischen Angriffskriegs gegen die Ukraine arbeiten Russland und die USA auf der ISS weiter zusammen. In Hannover gehen heute die Finals zu Ende. Bürgermeister Onay spricht von einer erfolgreichen Veranstaltung. Er könne sich gut vorstellen, sich mit der Stadt im Jahr 2030 oder 31 erneut für die Austragung zu bewerben. Bei dem Multisport-Event werden über mehrere Tage deutsche Meistertitel in vielen Disziplinen vergeben. Dieses Mal schauten insgesamt 480.000 Menschen zu. Und das waren die Nachrichten. Das Wetter in Norddeutschland ist wechselnd bis dicht bewölkt. Zeitweise fällt Regen. Dazu kommen einzelne Gewitter bei Werten zwischen 17 und 24 Grad am Abend. Nachts ist es bewölkt mit Regen, auch wieder vereinzelte Gewitter und 16 bis 12 Grad. Morgen dann mal Sonne, mal Wolken, gebietsweise Schauer und 18 bis 23 Grad. Und am Dienstag ist es heiter bis wolkig. Nur nordöstlich der Elbe fällt etwas Regen und dann 21 bis 29 Grad. Es ist 17.04 Uhr.
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1: Um 18 Uhr mit Astrid Fietz. Der Angriff auf den Berliner Christopher Street Day ist nach Einschätzung von Bundesinnenminister Dobrindt ein islamistischer Terroranschlag. Nach dem Tatverdächtigen wird weiterhin gesucht. Aus Berlin Sebastian Schöbel.
2: Dobrindt bestätigte Augenzeugenberichte aus der Nacht, wonach der Täter auch mit einer Stichwaffe auf CSD-Besucher losgegangen sei, nachdem er mit seinem weißen Transporter an einen Baum im Tiergarten gefahren war. Er hatte das Fahrzeug zuvor mit hoher Geschwindigkeit in den Tiergarten gelenkt und dort mehrere Menschen erfasst. Eine Frau starb noch am Tatort. Insgesamt gibt es laut Bundesinnenminister Dobrindt weitere 29 Verletzte und Schwerstverletzte. Der mutmaßliche Täter wird mit einer Großfahndung gesucht. Es soll sich um den 21-jährigen Abdul B. handeln, einen deutschen Staatsbürger, dessen Familie aus dem Libanon stamme.
1: Bundeskanzler Merz hat den mutmaßlichen Terroranschlag in Berlin verurteilt und den Opfern und deren Familien sein Mitgefühl ausgesprochen. Gleichzeitig appellierte er an die Teilnehmer des CSD, sich nicht einschüchtern zu lassen.
3: Wir werden über Konsequenzen nachdenken und mit Besonnenheit, aber auch mit Entschlossenheit entscheiden. Diese Straftäter, diese Extremisten haben in der Mitte unserer Gesellschaft keinen Platz. Und wir werden nicht zulassen, dass dieses Gift des Terrorismus und dieses Gift gegen unsere Freiheit weiter um sich greift in unserer Gesellschaft. Jenseits aller parteipolitischen Meinungsverschiedenheiten. Wir werden die Freiheit unserer Gesellschaft verteidigen.
1: Bundeskanzler Merz im strömenden Regen in Berlin. Inzwischen ist auch bekannt, dass der Generalbundesanwalt die Ermittlungen in dem Fall übernehmen wird. Die schweren Waldbrände in Frankreich und Spanien breiten sich weiter aus. Zehntausende weitere Menschen mussten in Sicherheit gebracht werden. In Frankreich nähert sich ein Feuer dem Ballungsraum Bordeaux. Über weiten Teilen der Stadt liegt Brandgeruch. Mehr als 40.000 Hektar Land wurden schon zerstört, mehr als bei allen Waldbränden des vergangenen Jahres in Frankreich zusammen. Auch in Spanien sind die Waldbrände außer Kontrolle. Der Wind hat Aschewolken in die Hauptstadt Madrid getragen. Ministerpräsident Sanchez hat alle spanischen Parteien zu einem gemeinsamen Einsatz gegen den Klimanotstand aufgerufen. Nach 8 Monaten im Weltall sind 3 Raumfahrer der ISS zurück auf die Erde gekehrt. Die Raumkapsel mit 2 russischen Kosmonauten und einem US-Astronauten an Bord landete gegen 12.30 Uhr in der kasachischen Steppe. Das gab am Nachmittag die russische Raumfahrtbehörde bekannt. Die 3 Männer sind demnach wohlauf und werden jetzt medizinisch versorgt. Trotz des russischen Angriffskriegs gegen die Ukraine arbeiten Russland und die USA auf der ISS weiter zusammen. In Hannover gehen heute die Finals zu Ende. Bürgermeister Onay spricht von einer erfolgreichen Veranstaltung. Er könne sich gut vorstellen, sich mit der Stadt im Jahr 2030 oder 31 erneut für die Austragung zu bewerben. Bei dem Multisport-Event werden über mehrere Tage deutsche Meistertitel in vielen Disziplinen vergeben. Dieses Mal schauten insgesamt 480.000 Menschen zu. Das waren die Nachrichten. Das Wetter in Norddeutschland. Wechselnd bis dicht bewölkt, zeitweise Regen und einzelne Gewitter. Abendwerte 17 bis 24 Grad. Nachts bewölkt mit Regen und vereinzelt Gewitter. Minimal 16 bis 12 Grad. Morgen mal Sonne, mal Wolken, gebietsweise Schauer. Maximal 18 bis 23 Grad. Am Dienstag heiter bis wolkig, nordöstlich der Elbe etwas Regen bei 21 bis 29 Grad. Und am Mittwoch sonnig, teils bewölkt, oft trocken, bei 24 bis 34 Grad. Es ist gleich 18.04 Uhr.
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1: Um 19 Uhr mit Astrid Fietz. Der Angriff auf den Berliner Christopher Street Day ist nach Einschätzung von Bundesinnenminister Dobrindt ein islamistischer Terroranschlag. Nach dem Tatverdächtigen wird weiterhin gesucht. Aus Berlin Sebastian Schöbel.
2: Dobrindt bestätigte Augenzeugenberichte aus der Nacht, wonach der Täter auch mit einer Stichwaffe auf CSD-Besucher losgegangen sei, nachdem er mit seinem weißen Transporter an einen Baum im Tiergarten gefahren war. Er hatte das Fahrzeug zuvor mit hoher Geschwindigkeit in den Tiergarten gelenkt und dort mehrere Menschen erfasst. Eine Frau starb noch am Tatort. Insgesamt gibt es laut Bundesinnenminister Dobrindt weitere 29 Verletzte und Schwerstverletzte. Der mutmaßliche Täter wird mit einer Großfahndung gesucht. Es soll sich um den 21-jährigen Abdul B. handeln, einen deutschen Staatsbürger, dessen Familie aus dem Libanon stamme.
1: Bundesverkehrsminister Schnieder will Kanzler Merz um seine Entlassung bitten. In einer Erklärung schreibt er, er ziehe damit die Konsequenzen aus den Entwicklungen der vergangenen Tage. Er wolle den unwürdigen Zustand beenden, der eine sachliche Arbeit unmöglich mache. Merz hatte Schnieder am Donnerstag mitgeteilt, dass er ihn absetzen will. Der gewünschte Nachfolger sagte dem Kanzler aber ab. Seitdem hängt die Personalie und Schnieder ist weiterhin im Amt. In Spanien und Frankreich bekämpfen weiter tausende Einsatzkräfte schwere Waldbrände. An der südfranzösischen Atlantikküste wurden schon mehr als 40.000 Hektar Land zerstört. Die aktuelle Lage fasst ARD-Frankreich-Korrespondentin Caroline Diller zusammen.
3: Das Feuer bei Biscarros, etwa 60 Kilometer südwestlich von Bordeaux, das breitet sich im Moment kaum noch weiter aus. Nach offiziellen Infos sind die Flammen aber immer noch nicht unter Kontrolle. Der Brand im Norden der Bucht von Arcachon dagegen, der wütet regelrecht weiter. Mehr als 200.000 Menschen mussten seit Mittwoch in Sicherheit gebracht werden. Die Präfektin des Departement Gironde hat am Nachmittag noch mal ein Update zur Lage gegeben und klargemacht, solange das Feuer nicht unter Kontrolle ist, müssen diese Menschen auch in den Notunterkünften bei Familie oder Freunden bleiben.
1: In Hannover gehen heute die Finals zu Ende. Bürgermeister Onnay spricht von einer erfolgreichen Veranstaltung. Er könne sich gut vorstellen, sich mit der Stadt im Jahr 2030 oder 31 erneut für die Austragung zu bewerben. Bei dem Multisport-Event werden über mehrere Tage deutsche Meistertitel in vielen Disziplinen vergeben. Dieses Mal schauten insgesamt 480.000 Menschen zu. Und das waren die Nachrichten. Das Wetter in Norddeutschland. Wechselnd bis dicht bewölkt, zeitweise Regen und einzelne Gewitter. Abendwerte 17 bis 24 Grad. Nachts bewölkt mit Regen und vereinzelt Gewitter, maximal 16 bis 12 Grad. Morgen mal Sonne, mal Wolken, gebietsweise Schauer, maximal 18 bis 23 Grad. Am Dienstag heiter bis wolkig, nordöstlich der Elbe etwas Regen, 21 bis 29 Grad. Am Mittwoch sonnig, teils bewölkt, oft trocken bei 24 bis 34 Grad. Es ist 19.03 Uhr.
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1: Um 20 Uhr mit Astrid Fietz. Der mutmaßliche Attentäter vom Berliner Christopher Street Day ist tot. Innenbehörde und Polizei haben bestätigt, dass der Tatverdächtige bei einem Polizeieinsatz getötet wurde. Aus der NDR Nachrichtenredaktion Janine Artist.
2: Die Polizei teilte mit, der Mann sei in einer Kleingartenanlage in Spandau mit einer Stichwaffe auf Einsatzkräfte zugelaufen und daraufhin erschossen worden. Nach dem Verdächtigen war seit dem Anschlag mit großem Aufwand gefahndet worden. Die Behörden gehen von einem islamistischen Motiv aus. Die Bundesanwaltschaft hat die Ermittlungen übernommen. Am Rande der CSD-Parade war ein Mann mit einem Transporter in eine Menschenmenge gefahren. Eine Frau wurde getötet, 29 Menschen wurden verletzt. Von ihnen schwebt keiner mehr in Lebensgefahr.
1: Bundesverkehrsminister Schnieder will Kanzler Merz um seine Entlassung bitten. In einer Erklärung schreibt er, er ziehe damit die Konsequenzen aus den Entwicklungen der vergangenen Tage. Er wolle den unwürdigen Zustand beenden, der eine sachliche Arbeit unmöglich mache. Merz hatte Schnieder am Donnerstag mitgeteilt, dass er ihn absetzen will. Der gewünschte Nachfolger sagte dem Kanzler aber ab. Seitdem hängt die Personalie und Schnieder ist weiter im Amt. Im Südwesten Frankreichs bewegt sich ein großer Waldbrand weiter auf den Großraum Bordeaux zu. Nach Angaben des Bürgermeisters steht eine teilweise oder gar vollständige Evakuierung der Stadt aber nicht an. ARD-Frankreich-Korrespondentin Caroline Diller zur Situation in Bordeaux.
3: Das Messezentrum von Bordeaux ist die größte Notunterkunft gerade in der Region. Mehrere tausend Menschen warten da von Tag zu Tag im Grunde auf neue Infos zur Lage. Und was denen dort im Moment zusätzlich zu schaffen macht, das ist die Luftqualität. Die regionale Gesundheitsbehörde hat auch bestätigt, dass die Feinstaubbelastung in der Gegend die Warnschwelle überstiegen hat. Die Behörden empfehlen deshalb den Menschen, so wenig wie möglich rauszugehen und nach Möglichkeit die Fenster geschlossen zu halten.
1: Die Staatsanwaltschaft Kempten ermittelt gegen 5 Bundeswehrsoldaten wegen des Verdachts auf Diebstahl. Das sagte ein Sprecher der Behörde der Bild am Sonntag. Die Soldaten sollen während der dramatischen Evakuierungsaktion in Afghanistan vor 5 Jahren Waren aus Läden am Flughafen Kabul gestohlen haben, darunter T-Shirts und Stoffabzeichen für die Uniform. Auch von Messern ist die Rede. Verteidigungsminister Pistorius ist über das Ermittlungsverfahren informiert. Und noch kurz zum Radsport. Der Slowene Tadej Pogacar hat zum 5. Mal die Tour de France gewonnen. Er ist jetzt einer der Rekordsieger des wichtigsten Radrennens der Welt. Das waren die Nachrichten. Das Wetter in Norddeutschland. Nachts bewölkt mit Regen und vereinzelt Gewitter, maximal 16 bis 12 Grad. Morgen mal Sonne, mal Wolken, gebietsweise Schauer, maximal 18 bis 23 Grad. Am Dienstag heiter bis wolkig, nordöstlich der Elbe etwas Regen, 21 bis 29 Grad. Am Mittwoch sonnig, teils bewölkt, oft trocken, 24 bis 34 Grad. 20.03 Uhr.
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Vor 66 Jahren erschien Sketches of Spain von Miles Davis. Ein Meisterwerk des Jazz und zudem Nährboden einer blühenden Musiklandschaft, die nach der Diktatur Francos in Spanien heranwachsen sollte. Vom Joch der patriotischen Folklore befreit, ging dabei vor allem der Flamenco fruchtbare Beziehungen mit dem Jazz ein, was im Zuge eines neuen Freiheitsgeistes zu geradezu exponentiellem Wachstum führte. Kaum eine Region in Europa war in den letzten 40 Jahren in ihrer Rückbesinnung auf lokale Traditionen so kreativ wie die Iberische Halbinsel. Mit dem Flamenco-Jazz entstand dabei sogar ein ganz neues Genre. Befördert vor allem durch Wegbereiter wie Paco de Lucía, Jorge Pardo oder Chano Dominguez, deren Pioniergeflechte heute von Künstlerinnen und Künstlern wie Daniel Garcia, Marco Mesquida, Lucía Rey oder Maria Toro fortgesponnen werden. Wobei die erste Folge unserer Flamenco-Skizzen, vom Intro und Ausklang einmal abgesehen, den Pionieren gehört. 57 Jazzminuten des ARD-Radio-Festivals, zu denen sie ganz herzlich Thomas Haag einlädt.

natürlich in einer einzigartig vitalen, stilistisch weit gefächerten Musiklandschaft bewegen. Dabei sah es anfangs so gar nicht danach aus. Wir spulen ein wenig zurück.

0: 5. Dezember 1980. Das Gitarristen-Dreigestirn Paco de Lucia, John McLaughlin und El Di Meola sorgt auf der Bühne des Warfield Theater in San Francisco für einen Freitagabend, der in die Plattengeschichte eingehen soll. Friday Night in San Francisco, ein Live-Album, das in der von Miles Davis 20 Jahre zuvor eröffneten Beziehung von Flamenco und Jazz eine neue Ära einleitet, erfolgt auch kurz darauf die Gründung des berühmten Paco de Lucia Sextetts, der wichtigsten Keimzelle der spanischen Erneuerungsbewegung. Mit einem Jazz-Kern namens Carlos Benavent am Bass sowie Jorge Pardo an Saxophon und Querflöte. Jorge Pardo, der im Mai 1992 kurz vor seiner Abfahrt mit dem Hochgeschwindigkeitszug AVE zur Expo nach Sevilla auf dem Madrider Bahnhof Atocha konstatiert, dass man Jazz in Spanien leider erst vor kurzem kennengelernt habe, also vor rund 20 Jahren. Jazz habe in Spanien keine wirkliche Geschichte. Erst seit 15 Jahren fänden Konzerte mit internationalen Jazzgrößen statt. Alles, was davor geschah, sei keine Geschichte.
1: El Jazz ha sido conocido muy recientemente, ¿no? Relativamente recientemente, quiere decir hace como 15 o 20 años, ¿no? 25 años, pon. Quiero decir con esto que en realidad todavía el jazz en realidad en España no tiene realmente historia. Hace poco realmente que tenemos conciertos, hace unos 15 o 20 años que tenemos conciertos de los grandes maestros del jazz. O sea que todo lo que haya pasado antes de hace esos 20 años no es historia aquí en España, ¿no?

0: komplexer Flamenco-Rhythmen, entstanden Anfang der 1990er Jahre. Zu einer Zeit also, als der Jazz in Spanien zusehends bekannter wurde, wie Jorge Pardo 1992 bei unserem Gespräch auf dem Bahnhof Atocha anmerkt, was man durchaus als einen neuen Freiheitsgeist interpretieren könne.
1: Ahora mismo es cuando el jazz eso empieza a ser un poco más conocido en este país y se empieza a lo mejor a ver eso como un nuevo espíritu, como ese espíritu de libertad, los músicos, con la cosa del flamenco también, ¿no? El flamenco le ha pasado un poco más o menos lo mismo. El flamenco ha sido una música muy, muy reducida, de un núcleo muy reducido. Recientemente, como hace 15 o 20 años, que parece que el flamenco está siendo conocido por la mayoría de las personas, ¿no?
0: Mit dem Flamenco sei etwas Ähnliches wie mit dem Jazz passiert. Jahrzehntelang wäre er auf ein kleines, sehr spezielles Publikum beschränkt gewesen. Erst seit circa 15 Jahren sei er den meisten Menschen ein Begriff. So Jorge Pardo mit einer Einschätzung zu einer Zeit, als auch der 1960 geborene, in der andalusischen Hafenstadt Cádiz aufgewachsene Pianist Chano Dominguez sein erstes Album aufnahm. Wie Jorge Pardo wandelte auch Chano Dominguez damals in beiden Welten, wobei alleine das Cover seines Debütalbums auf den Charakter der Begegnung verweist. Im Vordergrund ist ein entschlossener andalusischer Stier zu sehen, der durch das Wasser der Upper Bay getrennt auf eine geheimnisvolle, stilisierte Skyline von Manhattan Süd blickt. Sowohl sein Debüt als auch sein 1996 veröffentlichtes, vielbeachtetes Album Echo a Mano, handgemacht, weisen Chano Dominguez als einen Musiker aus, der besonders die rhythmischen Aspekte des Flamenco in die Formsprache des Jazz integriert. Für ihn seien im Jazz manche Elemente und Musiker ohnehin sehr Flamenco, unterstreicht Chano Dominguez seinerzeit und nennt als Beispiel den Pianisten Thelonious Monk mit seinen kraftvollen, insistierenden Schlusswendungen. Wobei auch viele seiner Harmonien sehr Flamenco seien. Bei seiner Musik handele es sich eben um eine dem Flamenco ganz ähnliche Gefühlswelt.
2: Mucho acento en la frase, mucho finales de frases, remates, lo que diríamos en el flamenco un remate, que me parece muy, muy flamenco. Después hay muchas armonías de la música de Monk que se mueven en el frigio, que digamos es el modo de raíz, no, para el flamenco. Uh-huh. Y Monk tiene ahí muchos temas. Uh-huh. También.

0: Retailer. Spielerischer Umgang mit Gestaltungsmitteln, sowohl des Flamenco als auch des Jazz. Zu finden auf dem 1996 erschienenen Album Echo a Mano, mit dem Chano Dominguez seinerzeit einen wahren Geniestreich präsentierte, bei dem er die rhythmische Komplexität des Flamenco mit der harmonischen Komplexität des Jazz verband und damit den harmonischen Limitierungen des Flamenco entging. Wobei der Begriff Limitierung für den Pianisten aus der Flamenco-Stadt Cádiz ohnehin kaum Bedeutung besitzt. Schließlich habe er nie Flamenco erlernen müssen, sagt er und fügt hinzu, er sei einfach mit Flamenco aufgewachsen, verinnerlicht durch die Menschen seines Stadtviertels. Was er dann erlernt habe, sei Harmonien und Melodien zu spielen und Noten zu lesen. Mittlerweile sei es aber so, als habe er zwei Kartenspiele in seinen Händen, die er miteinander mischen könne.
1: Para mí ese límite no existe, porque primero yo no soy un flamenco puro. O sea, yo he aprendido, o sea, yo no he tenido necesidad de aprender los ritmos del flamenco. O sea, yo la bulería, el tanguillo, las alegrías, soleá, todo eso me he criado oyéndole, me he criado. Lo primero que yo toqué fue una guitarra flamenca. Entonces, eso yo no he tenido ni necesidad de aprenderlo, pero sí he aprendido otra información, que es, bueno, la notación musical, aprender armonía clásica, o sea, entonces, digamos que tengo, es como si tuviera dos barajas en las manos.

0: Syriab, ein dem gleichnamigen persischen Musikgelehrten gewidmetes Stück Paco de Lucias in einer Version von Chano Dominguez und Jorge Pardo. Musik, die Sie als Teil unserer Jazz-Doppelfolge Flamenco-Skizzen im Rahmen des ARD-Radio-Festivals hören. Seit 1981 war Jorge Pardo Mitglied der Erstauflage des Paco de Lucía Sextetts, der großen Keimzelle des neuen Flamenco, die bis Ende der 1990er Jahre existierte. Eine Band, die ihn im August 1994 zu einem besonderen Projekt anstachelte. Gemeinsam mit Chano Dominguez nahm er Dies de Paco auf, ein Album mit 10 der wichtigsten Kompositionen Paco de Lucías. Für Jorge Pardo, wie er seinerzeit feststellte, sowohl eine Hommage als auch eine Herausforderung, eben weil er mehr vom Jazz herkäme und es sich dabei um Musik von jemandem handle, den er sehr möge und der ihm sehr nahe stände und die zudem von einer komplexen Persönlichkeit stamme, die man in Spanien sehr verehre.
1: Sí, porque siempre me gusta interpretar música de otros músicos. De hecho, en mis discos muchas veces interpreto estándares, bien sea de la música española como de la música americana. Pero claro, el hecho de dedicar un disco entero donde tienes que dedicar a la música de una persona que es tan cercana a mí, pero al mismo tiempo tan compleja, ¿no? Tan difícil de ver la música como la ve Paco, ¿no? Y el tratarse de un personaje como Paco, tan querido en España en general, ¿no? Y tan delicado en el contexto de, pues eso, del flamenco, del ver el flamenco, o sea, de una nueva generación del flamenco. Pues era delicado,

0: del Carmen, ein Stück, das Paco de Lucía nach seiner mexikanischen Zweitheimat benannt hat, in der seit 1994 zeitweise und ab 2009 bis zu seinem Tod 2014 gänzlich lebte. Playa del Carmen, hier soeben in einer Version der grandiosen Paco de Lucía Hommage Dies de Paco von Chano Dominguez und Jorge Pardo. Entstanden 1994, also noch zu Lebzeiten des Gitarristen und auch in dieser Hinsicht eine aufregende Herausforderung, nicht ohne Risiko, wie man sich insbesondere mit Blick auf Jorge Pardos Rolle im Sextett Paco de Lucías unschwer vorstellen kann.
1: Sí, pero ahí es donde en esos proyectos todo proyecto en general tiene que tener algo de riesgo, si no no tiene emoción. O sea, una música sin emoción no a mí no va con mi carácter.
0: Natürlich sei so etwas riskant, aber eine Musik, in der man nichts riskiere, sei eben auch eine Musik ohne Gefühl und das entspräche ohnehin nicht seinem Charakter. So Jorge Pardo bei unserem zweiten Zusammentreffen 1997. Zu dieser Zeit gehört er zu den großen Revolutionären des Jazz in Spanien, zu den Vertretern des Flamenco Nuevo, zu jenen, die von Traditionalisten beider Lager nicht selten angefeindet werden.
1: Es que bueno, eso ya a mí ya eso ya sí que me deja de interesar. Como intento también por mi cabeza encuadrarlo en alguna para entenderlo, ¿no? Como se dice intelectualmente, ¿no? Pero me es lo que menos me importa. Lo que más me importa es que realmente estén, digamos, con lo que hablábamos antes, con el respeto a las tradiciones y cosas, incorporando, pero a la vida de ahora. Si ahora, señores, ahora tenemos ordenadores y escuchamos la música en CD y hacemos eso, yo todavía he conocido por mi generación cosas anteriores, pero la gente que tiene 20 años vive ya en otro mundo. Señores, olvídense de lo anterior, ¿no?
0: Mich interessiert nicht so sehr, wie man das Ganze nennt, sagt Jorge Pardo und fügt hinzu. Wichtig ist mir nur die Feststellung, dass sich die Zeiten geändert haben und dass heute eine andere Musik gemacht wird. Die Musiker meiner Generation kennen noch die alten Sachen, doch bei denjenigen, die heute 20 Jahre alt sind, ist das etwas anderes. So, der Flamenco-Jazz-Pionier, der mit Blick auf manche Musiker nachrückender Generationen allerdings eine deutliche Kritik parat hat. Zwar erhielten diese eine sehr gute Ausbildung und könnten auch sehr gut spielen, aber vornehmlich die Sachen aus dem Museum. Doch das sei für ihn nicht Jazz. Charlie Parker, John Coltrane oder Sonny Rollins hätten das auch nicht gemacht. Jazz heißt, in seiner Zeit zu leben, die Musik seiner Zeit zu machen.
1: En ese aspecto sí tengo una cierta crítica un poco ácida hacia lo que se llama Jazz ahora, ¿no? Que es músicos jóvenes con una gran capacidad y un gran entrenamiento en escuelas tocando la música que tocaban sus maestros hace 40 años, ¿no? Para mí eso no es la idea de eso no es lo que hizo Parker, eso no es lo que hizo Coltrane, eso no es lo que hizo Rollins, eso no es jazz, eso es hacer música de museo, pero el jazz es comprometerte con algo y vivir tu tiempo y arriesgarte en una música.

Musik von einer Künstlerin, die so wirkt, als habe sie Jorge Pardos 1997 geäußerte Kritik an den Jazz-Traditionalisten gehört und sich zu Herzen genommen. Die bereits eingangs gehörte Querflötistin Maria Toro, die durch die Musik Jorge Pardos inspiriert, zusehends mehr in die Welt des Flamenco eintauchte, die sie zudem in Zusammenarbeit mit der berühmten Madrider Flamenco-Schule Amor de Dios ergründete. Mehr von ihr im zweiten Teil unserer Flamenco-Skizzen, die Sie morgen Abend ab 23 Uhr im ARD-Radio-Festival hören können. Dann unter anderem mit Aufnahmen von Künstlerinnen und Künstlern wie dem Gitarristen Gerardo Núñez, den Pianisten Daniel Garcia und Marco Mesquida sowie der Pianistin Lucia Rey, die zum Ausklang unseres ersten Teils der Flamenco-Skizzen mit Momentaufnahmen der spanischen Jazzszene zu hören sein wird. Und zwar mit einem Ausschnitt ihres jüngsten Albums Nomadas, der sehr schön die unbefangene Weltoffenheit des neuen spanischen Jazz offenbart. Diesen Ausschnitt namens Oriente zum Schluss einer Sendung, die Sie ebenfalls in unserer App ARD Sounds oder auch online unter ardjazz.de finden. Vielen Dank fürs Zuhören und bis morgen, sagt Thomas Haag.

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1: Um 21 Uhr mit Astrid Fietz. Der mutmaßliche Attentäter vom Berliner Christopher Street Day ist tot. Innenbehörde und Polizei haben bestätigt, dass der Tatverdächtige bei einem Polizeieinsatz getötet wurde. Aus der NDR Nachrichtenredaktion Janine Artist.
2: Die Polizei teilte mit, der Mann sei in einer Kleingartenanlage in Spandau mit einer Stichwaffe auf Einsatzkräfte zugelaufen und daraufhin erschossen worden. Nach dem Verdächtigen war seit dem Anschlag mit großem Aufwand gefahndet worden. Die Behörden gehen von einem islamistischen Motiv aus. Die Bundesanwaltschaft hat die Ermittlungen übernommen. Am Rande der CSD-Parade war ein Mann mit einem Transporter in eine Menschenmenge gefahren. Eine Frau wurde getötet, 29 Menschen wurden verletzt. Von ihnen schwebt keiner mehr in Lebensgefahr.
1: Bundesverkehrsminister Schnieder kommt seinem Rauswurf durch Kanzler Merz zuvor. In einer schriftlichen Erklärung hat er ihn um seine Entlassung gebeten. Aus der NDR Nachrichtenredaktion Sven Hasenklever.
3: Merz hatte Schnieder Ende der vergangenen Woche informiert, ihn entlassen zu wollen. Der gewünschte Nachfolger sagte allerdings ab. Schnieder erklärte, mit seinem Gesuch wolle er nun den unwürdigen Zustand beenden, der die notwendige sachliche Arbeit unmöglich mache. Merz hat bereits reagiert. Neuer Verkehrsminister soll nach Angaben eines Regierungssprechers der parlamentarische Geschäftsführer der Union Bilger werden. Merz bedauere die Umstände der Kabinettsumbildung. Zuvor hatte es unionsintern heftige Kritik am Umgang mit Schnieder gegeben.
1: Die schweren Waldbrände in Frankreich und Spanien breiten sich weiter aus. Zehntausende weitere Menschen mussten in Sicherheit gebracht werden. In Frankreich nähert sich ein Feuer dem Ballungsraum Bordeaux. Über weiten Teilen der Stadt liegt Brandgeruch. Mehr als 40.000 Hektar Land wurden zerstört, mehr als bei allen Waldbränden des vergangenen Jahres in Frankreich zusammen. Auch in Spanien sind die Waldbrände außer Kontrolle. Der Wind hat Aschewolken in die Hauptstadt Madrid getragen. Ministerpräsident Sanchez hat alle spanischen Parteien zu einem gemeinsamen Einsatz gegen den Klimanotstand aufgerufen. Der slowenische Radprofi Tadej Pogačar hat erneut die Tour de France gewonnen. Es ist sein 5. Sieg beim wichtigsten Radrennen der Welt. Damit ist er jetzt einer der Rekordsieger. Den Tagessieg bei der letzten Etappe holte sich der Niederländer Mathieu van der Poel. Sieger der Bergwertung wurde der Ecuadorianer Richard Carapaz. Und in der Sprintwertung landete Mats Pedersen aus Dänemark vorn. Die deutsche Mannschaft Lidl Trek gewann die Teamwertung. Das waren die Nachrichten. Das Wetter in Norddeutschland. Nachts bewölkt mit Regen und vereinzelt Gewitter, maximal 16 bis 12 Grad. Morgen mal Sonne, mal Wolken, gebietsweise Schauer, maximal 18 bis 23 Grad. Am Dienstag heiter bis wolkig, nordöstlich der Elbe etwas Regen, 21 bis 29 Grad. Am Mittwoch sonnig, teils bewölkt, oft trocken bei 24 bis 34 Grad, 21.03 Uhr.
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5: Flamenco-Skizzen Teil 2. Heute mit Momentaufnahmen der spanischen Jazzszene aus dem kreativen Spannungsfeld von Jazz und Flamenco, die aus der jüngeren Beziehungsgeschichte beider Musikarten stammen. Kreiert von Protagonisten wie Daniel Garcia und Marco Mesquida sowie Protagonistinnen wie Lucia Rey und Maria Toro. Wozu sie ein weiteres Mal ganz herzlich Thomas Haag begrüßt. Den Anfang dabei macht allerdings ein Flamenco-Jazz-Pionier der ersten Stunde, der ein wichtiges Bindeglied zwischen den Generationen darstellt.

Kalima, eine Komposition des Gitarristen Gerardo Núñez, die einen Sandsturm aus der Sahara lautmalt. Im Sommer des Jahres 2000, vom Briten Colin Townes arrangiert, eingespielt mit einer wahren All-Star-Besetzung, bestehend aus Carlos Benavent, Jorge Pardo, Chano Dominguez, Michael Brecker und natürlich ihrem Schöpfer Gerardo Núñez. Der seinerzeit sowohl für Reinheitsgebote als auch willkürliche Fusionen in der Musik nicht viel übrig hat.

Fusion Skepsis und fügt hinzu, jeder soll das Besondere, das er besitzt, mit den anderen teilen. Eine Maxime, die Gerardo Núñez durchaus beherzigt, wobei eine besondere Eigenschaft des Jazz, dessen besondere Harmonik nämlich, trotz allem und immer wieder auf ihn abgefärbt hat.

Calle Compañía, der spanische Pianist Daniel Garcia mit einer Reise in die Welt des Flamenco, zusammen mit dem Gitarristen Gerardo Núñez. Flamenco und Jazz sind Brüder. Beide haben ähnliche Wesensmerkmale. Selbstausdruck, völlige Hingabe im Moment des Musizierens sowie das tiefe Erleben im Augenblick. So Daniel Garcia, der seit einigen Jahren zusammen mit dem Bassisten Rainier Elizalde und dem kubanischen Schlagzeuger Michael Oliveira ebenso lebendige wie feingewobene Adaptionen spanischer Tradition kreiert. Adaption, die er mit musikalischen Skulpturen in Echtzeit vergleicht. Auf seinem 2021 veröffentlichten Album Via de la Plata sind diese gewissermaßen zu historisch vorgeprägten musikalischen Wesen geworden, die durch ihr vielfältiges rhythmisches und motivisches Gefüge immer wieder neue Gestalt annehmen. Und das vielfach mit prominenten Gästen, wie dem Trompeter Ibrahim Malouf.

0: Canción del Fuego Fatuo, Ibrahim Malouf und Daniel Garcia mit dem Lied vom Irrlicht aus dem Ballett Der Liebeszauber von Manuel de Falla. Manuel de Falla, der ein großer Förderer des Flamenco war und bereits in den 1920er Jahren Flamenco-Wettbewerbe veranstaltete. Zusammen mit dem 1936 von spanischen Faschisten ermordeten Dichter Federico García Lorca. Für den 1987 geborenen katalanischen Pianisten Marco Mesquida ist Manuel de Falla der am meisten französische Komponist unter den Spaniern, so wie für ihn Maurice Ravel der meisten spanische unter den französischen Impressionisten ist. Geboren und aufgewachsen ist Marco Mesquida auf der Baleareninsel Menorca, wo er immerhin die ersten 18 Jahre seines Lebens verbrachte. Für ihn ein hochentspannter Aufenthaltsort inmitten großartiger Natur, der bis heute auf sehr positive Weise nachwirke.
1: During that years, I was in a very relaxed place, full of nature, connected to nature. 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So this relax in my life still is, I think, in my music, and still is in my way of like a human being, and it still is in my way of feeling and to wish the world in a good way, no?
0: Positive Nachwirkungen bis heute, und das trotz der vielen Reisen in viele stressige Metropolen. In großstädtische Energie, die sich ebenfalls in Marco Mesquidas Musik wiederfindet. Jazz-Nervosität sozusagen, die bei ihm, der seit 2005 in Barcelona lebt, zusammen mit seiner mediterranen Gelassenheit zu einer ganz eigenen Mischung gerät. Zwar betrachtet er sich durchaus als Jazzmusiker, jedoch als einer, der im 21. Jahrhundert lebt und ganz anderen Einflüssen ausgesetzt ist als etwa seine Vorfahren in den 1960er Jahren. Er liebe zwar klassischen Jazz, doch seine ersten prägenden Einflüsse seien die katalanische Volkstradition gewesen, Klassik sowie Popmusik von den Beatles, The Cure, Pink Floyd und vielen anderen mehr.
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0: Sie hören das ARD-Radio-Festival mit Jazz, und zwar vom Pianisten Marco Mesquida, gemeinsam mit dem Gitarristen Chico Elo und dem Perkussionisten Paco de Mord in einer musikalischen Reise durch Europa namens Romesco. In einem Stück auf der Basis der Flamenco-Form Tanguillo, die aus der andalusischen Hafenstadt Cádiz stammt. Zu finden auf No hay dos sin tres, aller guten Dinge sind drei, dem zweiten Album des Trios, das nicht weniger als einen großen europäischen Entwurf von Jazz darstellt. Eine Musik, die Marco Mesquida mit 15 Jahren für sich entdeckte, in Gestalt von Künstlern und Künstlerinnen wie Ella Fitzgerald, Bill Evans, Keith Jarrett oder auch Joachim Kühn. Mittlerweile sieht er sich in der Lage, hunderte Jazz-Standards zu spielen. Dies allerdings mit weit gefächertem Blick auf andere musikalische Terrains, wie sie von Komponisten wie Charles Ives, Stravinsky, Chopin, Brahms oder Mahler beackert wurden. Friedlich koexistierend mit Flamenco-Musik von Tomatito oder Paco de Lucía, die bei ihm gleichberechtigt neben der katalanischen Tradition steht.
1: Of course I'm a jazz musician. I know 300 standards and I can play with any jazz musician in the world. But my background and my belongings now I'm more complete because I love Charles Ives, I love Stravinsky, I love Chopin, I love Scriabin, I love Brahms, I love Mahler, and I love flamenco, I love Chano Dominguez, I love Paco de Lucía, I love Tomatito, I love many things, and for sure I still love my folk music from Menorca, from Spain, and I love many different influences that makes me a musician of the 21st cycle.
0: Er sei eben ein Musiker des 21. Jahrhunderts, sagt Marco Mesquida, der im Komponisten Leonard Bernstein eines seiner größten Vorbilder sieht. Denn auch der habe sich auf kein bestimmtes Genre festlegen lassen, gewissermaßen als wahrer Global Player seiner Zeit. Marco Mesquida bringt sein Mischungsverhältnis auf die folgende Formel: 20% katalanische Volkstradition, 30% Jazz, 30% Klassik sowie 20% zeitgenössische Musik und Flamenco. Wobei Marco Mesquida die Volkskunst der spanischen Roma in erster Linie mit Sommer und Sonne verbindet, die bekanntlich die Produktion von Vitamin D stimuliert und somit auch die Bildung des Neurotransmitters Serotonin ankurbelt, dem Marco Mesquida tatsächlich eine seiner Kompositionen gewidmet.

0: 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We can say Menorcan bulleria, that it's a very new title. It's with my beloved trio that we have been playing a lot with Aleix Tobias to the drums and Martín Meléndez with the cello. This is one of my most trios with Chicuelo and my trio with Tornado. And this Serotonina is a bulleria. But it's not a flamenco bulleria. It's another invention of this flamenco style.
1: Sein Stück Serotonina sei zwar in gewisser Weise eine Bulleria, jedoch eine mit einer recht menorquinischen Sichtweise auf die Flamenco-Form, sagt Marco Mesquida über seine dem Neurotransmitter Serotonin gewidmete, ursprünglich aus dem südspanischen Jerez stammende Spielart des Flamenco, die zu den schnellsten, lebendigsten und lebensfreudigsten musikalischen Formen des Flamenco zählt. Eine menorquinische Bulleria, die er zusammen mit einem seiner Lieblingstrios aufgenommen hat, mit dem Cellisten Martín Meléndez sowie dem Perkussionisten Aleix Tobias. Zu finden auf seinem 2020 veröffentlichten Album Talisman, das der Pianist so genannt hat, weil dessen 11 Stücke für ihn so etwas wie ein Amulett seiner iberischen Sichtweisen auf Musik sind. Gewissermaßen als ein Glücksbringer, der alle seine Einflüsse mit einschließt. Einen vergleichbaren Ansatz wie Marco Mesquida verfolgt die ähnlich alte Pianistin Lucia Rey aus Madrid, die dort ihre Ausbildung am Real Conservatorio Superior de Musica absolvierte und ab 2005 ihr Können am Instituto Superior de Arte in Havanna sowie danach in New York verfeinerte. Auf ihrem 2024 publizierten Album Nomadas erforscht sie Traditionen. Spanische, aber auch solche aus dem gesamten Mittelmeerraum, hin und wieder versehen mit Latino-Einflüssen.

Die spanische Pianistin Lucía Rey mit Musik im Stile jener Colombianas, die aus der südspanischen Hafenstadt Cádiz stammen. Ein kubanisch inspirierter Flamenco-Stil, der Anfang der 1930er Jahre vom Sänger Pepe Marchena erfunden wurde. Musik, die im Flamenco als Ida y Vuelta, als Hin- und Rückreisemusik bezeichnet wird, weil sie im Austausch zwischen Andalusien und Lateinamerika entstand. Wozu auch Paco de Lucías kommerziell erfolgreichstes Stück, die berühmte Rumba Entre Dos Aguas, gehört. Enge Beziehung zum amerikanischen Kontinent unterhält auch die Flötistin Maria Toro, die bereits in der ersten Folge unserer Flamenco-Skizzen zu hören war. Im April 2011 wagte Maria Toro einen großen Schritt und ging nach New York, wo sie zusammen mit dem französischen Pianisten Jean-Michel Pilk ihr erstes Album A Contraluz im Gegenlicht aufnahm. Ein Debüt der starken Kontraste, das zwischen Flamenco-Verbundenheit und New Yorker Metropolen-Nervosität changiert und hin und wieder von Anflügen tropischen Lebensgefühls durchkreuzt wird, die auf ihrem 2018 publizierten Album Araras noch viel deutlicher zum Tragen kommt.

Die spanische Flötistin Maria Toro mit Araras, dem Titelstück ihres 2018 veröffentlichten Albums, das tatsächlich so bunt und vielschichtig ist wie das Gefieder der Aras. Brasilianer sagen tatsächlich Araras, weshalb es nur allzu naheliegend war, es nach besagter Papageienart zu benennen. Zumal Maria Toro seit einigen Jahren in der facettenreichen Metropole am Zuckerhut lebt, wo sie auch Araras aufgenommen hat, unter anderem mit der brasilianischen Musiklegende Hermeto Pascoal. Nicht mit ihm, sondern mit Jorge Pardo an der Querflöte hat die Pianistin Lucia Rey Nomades eingespielt, das Titelstück ihres 2024 veröffentlichten Albums, das wir gleich zum Ausklang hören werden. Lucia Rey, die aktuelle Trägerin des Plataforma Jazz España, des Nationalen Jazzpreises, den sie sich zusammen mit Daniel Garcia teilt. Ein Preis, der vor allem darin besteht, im Zuge einer umfangreichen Tour spanischen Jazz auf Kooperationspartnerfestivals präsenter zu machen. Womit sich der Kreis schließt, hatte doch Jorge Pardo bei unserem ersten Zusammentreffen auf dem Bahnhof Atocha 1992 die Minderpräsenz des spanischen Jazz bemängelt und genau solche Maßnahmen gefordert. Wobei aus den zaghaften Anfängen von damals innerhalb von 3 Jahrzehnten eine der blühendsten Musiklandschaften Europas geworden ist. Diese Erkenntnis zum Schluss des zweiten Teils unserer Flamenco-Skizzen, den Sie, wie auch den ersten, in unserer App ARD Sounds oder auch online unter ardjazz.de finden. Vielen Dank fürs Zuhören und bis bald, sagt Thomas Sack.

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1: Um 22 Uhr mit Astrid Fietz. Der mutmaßliche Attentäter vom Berliner Christopher Street Day ist tot. Die Polizei hat bestätigt, dass der Tatverdächtige bei einem Einsatz getötet wurde. Aus der NDR Nachrichtenredaktion Janine Artist.
2: Die Polizei teilte mit, der Mann sei in einer Kleingartenanlage in Spandau mit einer Stichwaffe auf Einsatzkräfte zugelaufen und daraufhin erschossen worden. Nach dem Verdächtigen war seit dem Anschlag mit großem Aufwand gefahndet worden. Die Behörden gehen von einem islamistischen Motiv aus. Die Bundesanwaltschaft hat die Ermittlungen übernommen. Am Rande der CSD-Parade war ein Mann mit einem Transporter in eine Menschenmenge gefahren. Eine Frau wurde getötet, 29 Menschen wurden verletzt. Von ihnen schwebt keiner mehr in Lebensgefahr.
1: Bundesverkehrsminister Schnieder hat Kanzler Merz um seine Entlassung gebeten. In einer Erklärung schrieb der CDU-Politiker, er ziehe damit die Konsequenzen aus den Entwicklungen der vergangenen Tage. Er wolle den unwürdigen Zustand beenden, der eine sachliche Arbeit unmöglich mache. Merz hatte Schnieder am Donnerstag mitgeteilt, dass er ihn absetzen will. Inzwischen hat Regierungssprecher Cornelius mitgeteilt, dass Merz den parlamentarischen Geschäftsführer der Unionsfraktion im Bundestag Bilger zum neuen Verkehrsminister machen will. Noch immer sind mehrere verheerende Waldbrände in Spanien und Frankreich außer Kontrolle. Viele tausend Menschen mussten in Sicherheit gebracht werden. Ein Feuerwehrsprecher in Südfrankreich spricht von einem Kampf David gegen Goliath. Gibt es denn derzeit Chancen, die Brände unter Kontrolle zu bekommen? Das haben wir Kai Rienecker gefragt, unseren Frankreich-Korrespondenten in Bordeaux.
3: Nein, davon ist die Brandbekämpfung im Moment weit entfernt, obwohl es ja hier tausende Leute gibt, die im Einsatz sind. Viele Ortschaften liegen auf dem Weg. Die sind ja schon evakuiert worden. Und dann hinterlässt das Feuer dort eben wirklich eine verbrannte Landschaft, die auch sich darin ausdrückt, dass hunderte von Häusern hier westlich von Bordeaux schon komplett zerstört wurden. Und es geht im Grunde nur darum, irgendwie das meiste noch zu retten, die Zivilbevölkerung in Sicherheit zu bringen. Es sind ja schon sehr viele Leute evakuiert worden. Weitere Evakuierungen werden sicherlich auch in dieser Nacht wieder anstehen.
1: Der slowenische Radprofi Tadej Pogačar hat erneut die Tour de France gewonnen. Es ist sein 5. Sieg beim wichtigsten Radrennen der Welt. Damit ist er jetzt einer der Rekordsieger. Den Tagessieg bei der letzten Etappe holte sich der Niederländer Mathieu van der Poel. Das waren die Nachrichten. Das Wetter in Deutschland. Nachts bewölkt, in der Nordhälfte zeitweise Schauer, vereinzelt auch gewittrig. Im Süden nur einzelne Schauer oder Gewitter bei minimal 20 bis 12 Grad. Morgen in der Osthälfte Schauer und Gewitter, im Verlauf nachlassend. Sonst sonnig oder leicht bewölkt mit einzelnen Schauern. Maximal von Nord nach Süd 18 bis 30 Grad. Und am Dienstag locker bewölkt bis sonnig, 21 bis 34 Grad. Am Mittwoch viel Sonne, meist trocken bei 23 bis 38 Grad. 22.03 Uhr.
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4: Und einem kleinen Schmankerl aus dem NDR-Archiv. Es gibt Aufnahmen von Ben Webster und Oscar Peterson beim 84. NDR Jazz Workshop. Schön, dass Sie dabei sind. Heute, vor 100 Jahren, wurde Oscar Peterson geboren. Es reichen meistens nur ein paar Töne und Akkorde und man erkennt ihn sofort. Seine atemberaubende und kraftvolle Art zu spielen waren einzigartig. Heute haben Sie hier auf NDR Kultur schon einiges über das Klavierschwergewicht erfahren und es gibt heute Abend ab 23 Uhr auch nochmal ein ausführliches Porträt. Daher möchte ich an dieser Stelle gar nicht so intensiv auf Oscar Peterson eingehen, die Musik spricht ganz für sich. Hier kommt er nun gemeinsam mit Ben Webster 1972 im Funkhaus in Hannover. Ben Websters Sound auf dem Saxophon war genial, rau und kehlig in schnellen Nummern, vor allem aber warm und teilweise gehaucht bei Balladen. Beeindruckend ist vor allem sein Vibrato gewesen. Das hört man jetzt auch gleich bei Come Sunday, eine wunderschöne Ballade aus der Feder von Duke Ellington.

Oscar Petersen Klavier, Ben Webster Saxophon, Nils Henning Ørsted Petersen am Bass und Toni Insalako Schlagzeug. Live am 14. Dezember 1972 im Funkhaus Hannover. Das Konzert ist auch als CD und DVD erschienen unter dem Titel Oscar Petersen and Ben Webster During This Time. Und dafür gab es sogar mal einen Echo Jazz Sonderpreis. Im ersten Teil des Konzertes hat damals Oscar Petersen auch ein Solo-Set gespielt und da hören wir gleich nochmal rein. Alle unsere Jazz-Sendungen finden Sie auch im Netz unter ndr.de/jazz. Dort gibt es in der Jazz-Audiothek viel zu entdecken und zu hören. Und unter anderem auch die bereits erwähnte Porträtsendung über Oscar Petersen, die heute Abend ab 23 Uhr zu hören sein wird. Viel Spaß jetzt mit Mac the Knife aus der Drei-Groschen-Oper, live gespielt von Oscar Petersen beim 84. NDR-Jazz-Workshop im Dezember 1972. Einen schönen Abend und vielleicht sogar ja Radioabend wünscht Claudia Hartmann.

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1: Um 23 Uhr mit Astrid Fietz. Nach dem Anschlag auf den CSD in Berlin ist der Tatverdächtige von der Polizei erschossen worden. Er soll zuvor mit einer Stichwaffe auf die Beamten zugelaufen sein. Der 21-Jährige war schon mehrmals straffällig geworden. Bundesinnenminister Dobrindt äußerte im ARD-Brennpunkt Verwunderung darüber, dass vom Gericht lediglich eine Bewährungsstrafe verhängt wurde.
2: Wir wissen ja, dass er eine Vielzahl von Straftaten begangen hat, dass er mit dem Terror sympathisiert hat, dass es auch eine Verurteilung gab, die auf Bewährung ausgesetzt wurde und die Staatsanwaltschaft dagegen Beschwerde erhoben hat. Und in der Tat wird zurzeit sehr die Frage danach gestellt, wie kann eigentlich bei jemandem, den man als Gefährder identifiziert, eine Strafe zur Bewährung ausgesetzt werden. Auch dem wird detailliert nachgegangen.
1: Innenminister Dobrindt. Die Hängepartie um den Posten des Bundesverkehrsministers ist beendet. Nachfolger von Patrick Schnieder soll Steffen Bilger werden. Er war bisher parlamentarischer Geschäftsführer der Union. Das hat Regierungssprecher Cornelius mitgeteilt. Aus Berlin Jakob Mayer.
3: Laut Cornelius dankte Merz Schnieder heute in einem Telefonat für die geleistete Arbeit. Der Kanzler habe sein Bedauern ausgedrückt, dass der Amtswechsel wegen unvorhergesehener Umstände nicht wie geplant kommuniziert werden konnte. Schnieder hatte Merz am Nachmittag selbst um seine Entlassung gebeten, um den so wörtlich unwürdigen Zustand zu beenden, der die sachliche Arbeit unmöglich mache. Merz' Umgang mit Schnieder stieß in der CDU auf teilweise scharfe Kritik.
1: Die schweren Waldbrände in Frankreich und Spanien breiten sich weiter aus. Zehntausende weitere Menschen mussten in Sicherheit gebracht werden. In Frankreich nähert sich ein Feuer dem Ballungsraum Bordeaux. Über weiten Teilen der Stadt liegt Brandgeruch. Mehr als 40.000 Hektar Land wurden schon zerstört, mehr als bei allen Waldbränden des vergangenen Jahres in Frankreich zusammen. Auch in Spanien sind die Waldbrände außer Kontrolle. Ministerpräsident Sanchez hat alle spanischen Parteien zu einem gemeinsamen Einsatz gegen den Klimanotstand aufgerufen. Der slowenische Radprofi Tadej Pogačar hat erneut die Tour de France gewonnen. Es ist sein 5. Sieg beim wichtigsten Radrennen der Welt. Damit ist er jetzt einer der Rekordsieger. Den Tagessieg bei der letzten Etappe holte sich der Niederländer Mathieu van der Poel. Das waren die Nachrichten. Das Wetter in Deutschland. Nachts bewölkt, in der Nordhälfte zeitweise Schauer, vereinzelt auch gewittrig. Im Süden nur einzelne Schauer oder Gewitter bei minimal 20 bis 12 Grad. Morgen in der Osthälfte Schauer oder Gewitter, im Verlauf dann nachlassend. Sonst sonnig oder leicht bewölkt mit einzelnen Schauern. Maximal von Nord nach Süd 18 bis 30 Grad. Dienstag locker bewölkt bis sonnig, 21 bis 34 Grad. Am Mittwoch viel Sonne, meist trocken, bei 23 bis 38 Grad. Es ist 23.03 Uhr.
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1: Um 0 Uhr Mitternacht mit Olaf Knapp. Der mutmaßliche Attentäter vom Berliner Christopher Street Day ist tot. Innenbehörde und Polizei haben bestätigt, dass der Tatverdächtige bei einem Polizeieinsatz getötet wurde. Aus der Nachrichtenredaktion Janine Artist.
2: Die Polizei teilte mit, der Mann sei in einer Kleingartenanlage in Spandau mit einer Stichwaffe auf Einsatzkräfte zugelaufen und daraufhin erschossen worden. Nach dem Verdächtigen war seit dem Anschlag mit großem Aufwand gefahndet worden. Die Behörden gehen von einem islamistischen Motiv aus. Die Bundesanwaltschaft hat die Ermittlungen übernommen. Am Rande der CSD-Parade war ein Mann mit einem Transporter in eine Menschenmenge gefahren. Eine Frau wurde getötet, 29 Menschen wurden verletzt. Von ihnen schwebt keiner mehr in Lebensgefahr.
1: Die Hängepartie um den Posten des Bundesverkehrsministers ist beendet. Der bisherige parlamentarische Geschäftsführer der Unionsbundestagsfraktion, Steffen Bilger, soll Nachfolger von Patrick Schnieder werden. Das hat Regierungssprecher Cornelius mitgeteilt. Aus Berlin Jakob Mayer.
3: Laut Cornelius dankte Merz Schnieder in einem Telefonat für die geleistete Arbeit. Der Kanzler habe sein Bedauern ausgedrückt, dass der Amtswechsel wegen unvorhergesehener Umstände nicht wie geplant kommuniziert werden konnte. Schnieder hatte Merz am Nachmittag selbst um seine Entlassung gebeten, um den so wörtlich unwürdigen Zustand zu beenden, der die sachliche Arbeit unmöglich mache. Merz' Umgang mit Schnieder stieß in der CDU auf teilweise scharfe Kritik.
1: Die schweren Waldbrände in Frankreich und Spanien breiten sich weiter aus. Zehntausende weitere Menschen mussten in Sicherheit gebracht werden. In Frankreich nähert sich ein Feuer dem Ballungsraum Bordeaux. Über weiten Teilen der Stadt liegt Brandgeruch. Mehr als 40.000 Hektar Land wurden schon zerstört. Mehr als bei allen Waldbränden des vergangenen Jahres in Frankreich zusammen. Auch in Spanien sind die Waldbrände außer Kontrolle. Der Wind hat Aschewolken in die Hauptstadt Madrid getragen. Der slowenische Radrennprofi Tadej Pogacar hat zum 5. Mal die Tour de France gewonnen. Der Weltmeister gehört damit jetzt neben dem Belgier Eddy Merckx, den beiden Franzosen Jacques Anquetil und Bernard Hinault sowie dem Spanier Miguel Indurain zu den Rekordsiegern des wichtigsten Radrennens der Welt. Die letzte Etappe der Tour in Paris hat der Niederländer Mathieu van der Poel für sich entschieden. Das Wetter in Deutschland. In der Nacht ist es bewölkt. In der Nordhälfte fallen zeitweise Schauer, die vereinzelt auch gewittrig ausfallen können. Im Süden nur einzelne Schauer oder Gewitter bei minimal 20 bis 12 Grad. Am Tage in der Osthälfte Schauer und Gewitter, im Verlauf nachlassend sonst sonnig oder leicht bewölkt mit einzelnen Schauern. Von Nord nach Süd 18 bis maximal 30 Grad. Es ist gleich 0.03 Uhr.
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1: Um 1 Uhr mit Olaf Knapp. Der mutmaßliche Attentäter vom Berliner Christopher Street Day ist bei einem SEK-Einsatz erschossen worden. Die Polizei hatte ihn in einer Kleingartenkolonie im Bezirk Spandau aufgespürt. Aus Berlin David Dornschen.
2: Der mutmaßliche Attentäter soll dann gegen 18 Uhr beim Zugriff mit einer Stichwaffe auf die Spezialeinsatzkräfte zugegangen sein und wurde daraufhin dann mit Schüssen gestoppt. So erklärt das ein Sprecher der Berliner Polizei. Trotz Reanimationsversuchen erlag der 21-Jährige dann vor Ort seinen Schussverletzungen. Eine Mordkommission hat jetzt die Ermittlungen zum Tod des mutmaßlichen Attentäters übernommen. Alle weiteren Ermittlungen im Fall des islamistischen Terroranschlags übernimmt die Bundesanwaltschaft.
1: Bundesverkehrsminister Schnieder hat Kanzler Merz um seine Entlassung gebeten. In einer Erklärung schrieb der CDU-Politiker, er ziehe damit die Konsequenzen aus den Entwicklungen der vergangenen Tage. Er wolle den unwürdigen Zustand beenden, der eine sachliche Arbeit unmöglich mache. Merz hatte Schnieder am Donnerstag mitgeteilt, dass er ihn absetzen will. Der gewünschte Nachfolger sagte dem Kanzler aber ab. Inzwischen hat Regierungssprecher Cornelius mitgeteilt, dass Merz den parlamentarischen Geschäftsführer der Unionsfraktion im Bundestag, Bilger, zum neuen Verkehrsminister machen will. In Frankreich und Spanien sind weitere Zehntausende Menschen vor Waldbränden in Sicherheit gebracht worden. Damit mussten jetzt insgesamt 300.000 Einheimische und Urlauber ihre Häuser und Unterkünfte verlassen. In Frankreich ist vor allem die Region Bordeaux betroffen. Innenminister Núñez zufolge sind die Flammen zuletzt unkontrolliert bis auf 15 Kilometer an die Grenzen des Großraums der südwestfranzösischen Stadt herangerückt. Im Nachbarland Spanien wütet die Brände dem Katastrophenschutz zufolge auf einem Gebiet von insgesamt 770 Quadratkilometern. Vor allem die Region Madrid und die Küstenstadt Valencia sind betroffen. Der slowenische Radprofi Tadej Pogačar hat erneut die Tour de France gewonnen. Es ist sein 5. Sieg beim wichtigsten Radrennen der Welt. Damit ist er jetzt einer der Rekordsieger. Den Tagessieg bei der letzten Etappe holte sich der Niederländer Mathieu van der Poel. Sieger der Bergwertung wurde der Ecuadorianer Richard Carapaz. Und in der Sprintwertung landete Mats Pedersen aus Dänemark vorn. Die deutsche Mannschaft Lidl Trek gewann die Teamwertung. Das Wetter in Deutschland. In der Nacht ist es bewölkt, in der Nordhälfte gibt es zeitweise Schauer, vereinzelt auch gewittrig. Im Süden nur einzelne Schauer oder Gewitter, minimal 20 bis 12 Grad. Am Tage in der Osthälfte Schauer und Gewitter, im Verlauf nachlassend. Sonst sonnig oder leicht bewölkt mit einzelnen Schauern, von Nord nach Süd 18 bis 30 Grad. Es ist 1.03 Uhr.
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1: Um 2 Uhr mit Olaf Knapp. Der mutmaßliche Attentäter vom Berliner CSD ist tot. Er wurde am späten Nachmittag bei einem Polizeieinsatz in Berlin-Spandau erschossen. Aus Berlin, Tim Korge.
2: Abgelaufen ist das laut der Berliner Polizei so. Der geflüchtete 21-jährige Abdul B. wurde in der Kleingartenkolonie in Berlin-Spandau von der Polizei aufgespürt. Als er mit einer Stichwaffe auf die Spezialeinsatzkräfte zugegangen ist, haben diese ihn mit einem Schuss gestoppt. Daraufhin ist der mutmaßliche CSD-Attentäter gestorben. Nach dem Mann war unter Hochdruck gefahndet worden. Jetzt übernimmt eine Mordkommission die Ermittlungen rund um den Tod des mutmaßlichen Attentäters. Alle weiteren Ermittlungen in dem Fall übernimmt die Bundesanwaltschaft.
1: Verkehrsminister Schnieder hat Kanzler Merz um seine Entlassung gebeten. Er wolle den unwürdigen Zustand beenden. Merz hatte Schnieder schon am Donnerstag mitgeteilt, dass er ihn absetze. Der gewünschte Nachfolger hatte dann aber abgesagt. Jetzt wurde laut Regierungssprecher Cornelius ein neuer Verkehrsminister gefunden. Aus Berlin Jakob Mayer.
3: Der CDU-Politiker Steffen Bilger soll's machen. Also der Kanzler hat wohl weitergesucht, nachdem ihm Günzler abgesagt hatte, und hat jetzt jemanden gefunden. Und er hat auch einen wirklichen Experten gefunden. Also bei Günzler ist es so, der ist für Wirtschaft und Finanzen zuständig, hat selber gesagt, ich kann das nicht. Bilger kann's, der ist Verkehrsexperte, saß lange Zeit, viele Jahre im Verkehrsausschuss des Bundestages, war sogar schon mal bis 2021 parlamentarischer Staatssekretär im Verkehrsministerium und der gilt auch als jemand, der Minister kann.
1: In Frankreich und Spanien sind weitere Zehntausende Menschen vor Waldbränden in Sicherheit gebracht worden. Damit mussten jetzt insgesamt 300.000 Einheimische und Urlauber ihre Häuser und Unterkünfte verlassen. In Frankreich ist vor allem die Region Bordeaux betroffen. Innenminister Núñez zufolge sind die Flammen zuletzt unkontrolliert bis auf 15 Kilometer an die Grenzen des Großraums der südwestfranzösischen Stadt herangerückt. Im Nachbarland Spanien wüten die Brände dem Katastrophenschutz zufolge auf einem Gebiet von insgesamt 770 Quadratkilometern. Vor allem die Region Madrid und die Küstenstadt Valencia sind betroffen. Der slowenische Radprofi Tadej Pogacar hat erneut die Tour de France gewonnen. Es ist sein 5. Sieg beim wichtigsten Radrennen der Welt. Damit ist er jetzt einer der Rekordsieger. Das Wetter in Deutschland. In der Nacht ist es bewölkt. In der Nordhälfte fallen zeitweise Schauer, die vereinzelt auch gewittrig sind. Im Süden nur einzelne Schauer oder Gewitter bei minimal 20 bis 12 Grad.